0: Wenn es schnell merken, dass über die Absenkung der Energiesteuer das Tanken günstiger wird.
1: Wie schon im Mai und Juni könnte die Entlastung für Autofahrer bei 17 Cent pro Liter liegen, wenn der Tankrabatt, also die Steuersenkung, voll

0: Ich sei, um Grönland zu verteidigen, postete Trump. Man habe dauerhafte Kontrolle über die Sicherheit und alle anderen Belange in Grönland. Die dänische Regierung teilte mit, man erwarte bei der UN-Generalversammlung in New York nächste Woche einen Deal zu unterzeichnen, der aber noch parlamentarischen Segen brauche. Die Vereinbarung respektiert demnach die Souveränität des dänischen Königreichs und die Selbstbestimmung der Grönländer. Tina Eck, USA.
1: Schon länger führt US-Präsident Trump ja einen Feldzug gegen Medien, die kritisch über ihn berichten. Jetzt trifft es unter anderem den renommierten Fernsehsender CNN. Trump verbietet Reporterinnen und Reportern des Nachrichtensenders den Zutritt zum Weißen Haus und damit zu Pressekonferenzen im Oval Office. Auch dem Sender MS Now und dem Newsportal Politico erteilte Trump Hausverbot. Er wirft ihnen vor, Fake News zu verbreiten. Zum Fußball. Schon vor dem Start des Münchner Oktoberfestes sind die Spieler des FC Bayern in Feierlaune. In bunten Wiesentrikots überrollten die Münchner zu Hause Union Berlin und gewannen haushoch mit 7:0. Bayern-Star Harry Kane feierte eine historische Bestmarke, seinen 100. Bundesligatreffer im 98. Spiel. Zumindest für eine Nacht rückte der FC Bayern damit wieder an die Tabellenspitze der Bundesliga.
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3: Auf der A5 von Karlsruhe Richtung Basel gibt es zwischen Freiburg Süd und Bad Krozingen eine Gefahrenstelle durch ein defektes Fahrzeug. Ebenfalls auf der A6 in Richtung Heilbronn müsst ihr zwischen Bad Rappenau und Heilbronn unter Eisesheim mit einem defekten Fahrzeug rechnen. Passt auf euch auf und kommt gut durch. Gute Fahrt.
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1: In Mannheim sowie der Rhein-Neckar-Region bleibt der Himmel stark bewölkt, doch es bleibt überwiegend trocken. Der schwache Wind bringt eine spürbar kühle Nacht mit sich. Gegen morgen lockern die Wolken stellenweise etwas auf, auch wenn sie vielerorts noch dicht bleiben. In Wiesloch sind es 11 Grad, während Klebronn mit 10 Grad etwas kühler ist. Frankenthal verzeichnet Temperaturen bei 13 Grad. Eine durchgreifende Wetteränderung ist momentan nicht zu erwarten.
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2: Ich bin Diana Kramer. Die schwarz-rote Koalition hat zur Entlastung bei den hohen Spritpreisen eine grundsätzliche Einigung auf einen Tankrabatt und einen Spritpreisdeckel erzielt. Das teilte die Bundesregierung am Abend nach Verhandlungen mit Vertretern der Länder mit.
3: Den Tankrabatt kennen Autofahrer schon. Im Sommer war er für 2 Monate in Kraft, senkte die Steuern auf Benzin und Diesel um rund 17 Cent. Wobei nicht alles davon bei den Tankenden ankam. Außerdem kosteten die 2 Monate Tankrabatt die Regierung Milliarden. Das wird nun also wieder teuer, gilt aber immerhin als schnell wirksame Maßnahme. Ein Spritpreisdeckel ist neu für Deutschland. Es gibt ihn aber zum Beispiel in Belgien und Luxemburg. Dabei legt der Staat einen Höchstpreis für Sprit fest, unter anderem anhand von Ölpreis, Transportkosten und festgelegter Marge für die Händler. Aus Berlin, Ronny Tochau.
2: Im Streit um die Arktisinsel Grönland haben die USA, Dänemark und Grönland einen Durchbruch verkündet. Wie die Regierungen von Dänemark und Grönland mitteilten, soll in der kommenden Woche voraussichtlich ein Abkommen mit den USA unterzeichnet werden. Wie US-Präsident Donald Trump parallel auf seiner Plattform Truth Social mitteilte, überträgt die Vereinbarung die dauerhafte Kontrolle über die Sicherheit Grönlands an Washington. Dänemarks Regierungschefin Mette Frederiksen sprach von einem guten Deal für die NATO und Europa. 2 Wochen nach der Landtagswahl in Sachsen-Anhalt richten sich die Blicke nun auf den anstehenden Wahlsonntag. Dann wird in Mecklenburg-Vorpommern und Berlin gewählt. Es könnte knapp werden, vor allem in Mecklenburg-Vorpommern, wo sich ein Kopf-an-Kopf-Rennen zwischen SPD und AfD abzeichnet.
4: Mittlerweile hat die amtierende Ministerpräsidentin Schwesig mächtig aufgeholt und führt in den neuesten Umfragen. Bitter werden dürfte es dagegen für die CDU, denn die liegt aktuell nur bei mageren 6%. In Berlin könnte erstmals eine linken Politikerin regierende Bürgermeisterin werden. Die Partei liegt derzeit knapp vor der amtierenden CDU. Die

0: Deutsche Rekordmeister wieder auf Tabellenplatz 1.
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2: Achtung, Autofahrer auf der A5 von Karlsruhe Richtung Basel. Zwischen Freiburg Süd und Bad Krozingen gibt es ein defektes Fahrzeug. Auf der A6 Richtung Heilbronn meldet sich ein weiteres defektes Fahrzeug im Bereich Heilbronn-Untereisesheim. Und auf der A81 von Stuttgart Richtung Singen ist zwischen Rottenburg und Horb am Neckar ebenfalls ein Fahrzeug liegen geblieben. Passt gut auf und kommt sicher an. Gute Fahrt.
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3: In Mannheim und der gesamten Rhein-Neckar-Region bleibt die Nacht weitgehend wolkenverhangen. Regen gibt es keinen. Der Wind weht schwach und es ist kaum Bewegung in der Luft. Gegen Morgen lockern die Wolken stellenweise etwas auf. In Edingen-Neckarhausen an der Neckarfähre liegen die Temperaturen bei 13 Grad. In Eppingen am Pfeifferturm sind es frische 7 Grad. Genauso wie in Neustadt an der Weinstraße am Saalbau mit 13 Grad. Und hier und da.
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4: Ich bin Diana Kramer. Autofahrer in Deutschland sollen angesichts hoher Spritpreise kurzfristig mit einem neuen Tankrabatt entlastet werden. Angestrebt wird laut Bundesregierung, dass der Tankrabatt Anfang Oktober umgesetzt ist. Er soll dann bis Ende des Jahres gelten. Wird er voll weitergegeben, könnte die Entlastung 17 Cent pro Liter betragen. Daneben ist spätestens ab Januar 2027 auch ein Spritpreisdeckel geplant, aber als Kriseninstrument und nicht dauerhaft. Seit Monaten erhebt US-Präsident Donald Trump Ansprüche auf Grönland und drohte sogar mit der Übernahme der Insel. Jetzt verkündeten die USA, Dänemark und Grönland einen Durchbruch in dem Streit und kündigten an, dass in der kommenden Woche voraussichtlich ein Abkommen unterzeichnet werden soll.
5: Trump hatte etwas voreilig von einem schon besiegelten Abkommen geschrieben. Die USA könnten fortan tun, was immer nötig sei, um Grönland zu verteidigen, postete Trump. Man habe dauerhafte Kontrolle über die Sicherheit und alle anderen Belange in Grönland. Die dänische Regierung teilte mit, man erwarte bei der UN-Generalversammlung in New York nächste Woche einen Deal zu unterzeichnen. Die Vereinbarung respektiert demnach die Souveränität des dänischen Königreichs und die Selbstbestimmung der Grönländer. Tina Eck, USA.
4: Es gilt als das größte Volksfest der Welt und lockt jedes Jahr rund 7 Millionen Besucher an. Heute öffnet das 191. Oktoberfest in München. Am Mittag heißt es dann wieder, Ortzopft ist.
6: Die heißeste Frage, die wir uns hier stellen, ist natürlich, wie viele Schläge wird Oberbürgermeister Dominik Krause beim traditionellen Anstich im Schottenhammelfestzelt brauchen? Er hat jedenfalls fleißig geübt.
7: Bisher waren es immer 2, aber ich will die Latte jetzt nicht zu hoch legen, also 2 bis 3 ist das Ziel.
6: Neben einigen neuen Fahrgeschäften hat die Stadt auch ihr Sicherheitskonzept aktualisiert. Mehr Kameras und KI-Hitzekarten sollen helfen, um eine kurzzeitige

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1: Derzeit gibt es keine Staus oder Gefahrenmeldungen auf den Straßen in Baden-Württemberg. Kommt gut durch. Gute Fahrt.
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4: Am frühen Morgen hält sich der Himmel rund um Mannheim und in der gesamten Rhein-Neckar-Region weiterhin bedeckt. Die Wolken verbleiben hartnäckig und geben kaum Raum für Auflockerungen. Dennoch bleibt es überwiegend trocken, da der Wind lediglich schwach und kaum spürbar weht. Niederschläge sind im Verlauf des frühen Morgens nicht zu erwarten. In Sandhausen zeigt das Thermometer 11 Grad, in Ludwigsburg sind es 12 Grad und in Bad Dürkheim werden 10 Grad gemessen.
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5: Ich bin Diana Kramer. Der Tankrabatt kommt zurück. Darauf haben sich Bund und Länder zur Entlastung der Autofahrer wegen der hohen Spritpreise geeinigt. Er soll Anfang Oktober umgesetzt werden und bis zum Jahresende gelten, teilte die Bundesregierung am Abend mit. Finanzminister Lars Klingbeil im ZDF.
6: Wir stoppen die Abzocke auch durch die Mineralölkonzerne und wir sorgen jetzt dafür, dass schnell die Spritpreise gesenkt werden. Also die Bürgerinnen und Bürger werden es schnell merken, dass über die Absenkung der Energiesteuer das Tanken günstiger wird.
5: Finanzminister Klingbeil. Wie schon im Mai und Juni könnte die Entlastung für Autofahrer bei 17 Cent pro Liter liegen, wenn der Tankrabatt, also die Steuersenkung, voll weitergegeben wird. Daneben ist spätestens ab Januar auch ein Spritpreisdeckel geplant. Im Streit um Grönland haben Dänemark und die USA einen Durchbruch verkündet. In der kommenden Woche soll ein Abkommen unterzeichnet werden. US-Präsident Donald Trump schrieb auf der Plattform Truth Social, das Abkommen gewähre den Vereinigten Staaten die dauerhafte Kontrolle über die Sicherheit und alle anderen Belange Grönlands. Laut dänischer Regierung erkenne der Deal die Souveränität und territoriale Integrität des dänischen Königreichs und das Recht des grönländischen Volks auf Selbstbestimmung an. Zwei Wochen nach dem AfD-Sieg in Sachsen-Anhalt richten sich die Blicke auf Mecklenburg-Vorpommern und Berlin. In beiden Ländern werden morgen neue Landesparlamente gewählt. Die Ergebnisse dürften für die Zukunft von Kanzler Friedrich Merz, aber auch die schwarz-rote Koalition auf Bundesebene mitentscheidend sein.
7: Seit Tagen wird darüber diskutiert, ob Merz noch der Richtige im Kanzleramt ist. Er selbst hat das CDU-Präsidium für Sonntagabend in die Parteizentrale eingeladen. Erlebt die CDU morgen ein ähnliches Debakel wie bei der Landtagswahl vor zwei Wochen in Sachsen-Anhalt, dann dürfte die Luft für Merz immer dünner werden. Ob er sich dann noch halten kann, ist völlig offen. Gut möglich, dass die Rufe nach einem Kanzlertausch dann noch lauter werden. Und auch die Folgen für die schwarz-rote Koalition im Bund sind dann noch nicht absehbar. Aus Berlin, David Riemer.
5: Zum Fußball. Der FC Bayern hat seine Fans schon am Vorabend des Oktoberfeststarts in Bierzeltlaune gebracht. In ihren bunten Wiesentrikots schenkten die Münchner Union Berlin mit einem 7:0-Sieg kräftig ein. Und zumindest für eine Nacht rückte der deutsche Rekordmeister wieder auf Tabellenplatz 1.
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4: Auf der A5 von Basel Richtung Karlsruhe gibt es zwischen Bühl und Baden-Baden eine Gefahr durch ein defektes Fahrzeug. Passt auf euch

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1: Die Kirchengemeinde Heiliger Johannes der 13. in Firnheim trägt seit 20 Jahren das katholische Sozialzentrum vor Ort. Zahlreiche Haupt- und Ehrenamtliche haben sich zusammengeschlossen, um Menschen in Not konkret zu helfen. Mehr dazu von Dieter Waldraff.
2: Das Angebot will ein Ort für Begegnung und Hilfe sein. Auch in Firnheim geht die Schere zwischen Arm und Reich auseinander. Herbert Kohl ist für die Organisation verantwortlich.
3: Wir haben nach wie vor jede Woche 400 Familien, die um Lebensmittel anstehen. Wir sind auch in der glücklichen Lage, dass es genug Lebensmittel gibt, denn wir haben große Lebensmittellagerstätten hier in Firnheim und in Hettesheim.
2: Die Tafel bildet das Herz im Sozialzentrum. Dazu kommen noch Second-Hand-Laden, Computerwerkstatt, Sprachkurse und vieles mehr.
3: Bei uns kann man Kinderkleider bekommen, man kann Erwachsenenkleider bekommen, man kann Haushaltswaren kaufen, man kann ein gebrauchtes Fahrrad kaufen, man kann natürlich auch spenden, alte, ausgediente Fahrräder. Die setzt unser Team in Stand. Wir haben tolle Männer, tolle Mitarbeiter. Wir haben eine Computerwerkstatt. Wir suchen aktuell ganz dringend Laptops.
2: Die Aufgaben im Sozialzentrum werden laufend vielfältiger. Ein echter Renner ist der Reparaturservice.
3: Das kriegen wir alles locker wieder hin. Wir haben topfitte Leute, Handwerker, die wirklich alles wieder zum Leben erwecken. Es sind meistens ältere Leute, die an ihrem Wasserkocher, an ihrer Nähmaschine oder woran auch immer hängen. Das Herz hängt da dran. Die kommen dann und bringen ihre Sachen. Jungen Leute, Leiter, schmeißen es weg, kaufen sich was Neues. Also es wäre so mein großer Wunsch, dass dieses Angebot noch mehr von den Menschen wahrgenommen wird.
2: Das katholische Sozialzentrum in Firnheim, ein Engagement von mehr als 100 Ehrenamtlichen für mehr Zusammenhalt in der Metropolregion.
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1: Ich bin Thomas Bleski. Autofahrer in Deutschland sollen angesichts hoher Spritpreise kurzfristig mit einem neuen Tankrabatt entlastet werden. Angestrebt wird laut Bundesregierung, dass der Tankrabatt Anfang Oktober umgesetzt ist. Er soll bis Ende des Jahres gelten. Wird er voll weitergegeben, könnte die Entlastung 17 Cent pro Liter betragen. Daneben ist spätestens ab Januar 2027 auch ein Spritpreisdeckel geplant.
2: Wie schon im Mai und Juni könnte die Entlastung für Autofahrer bei 17 Cent je Liter Kraftstoff liegen, wenn die Steuersenkung auch voll weitergegeben wird. Die Kosten von insgesamt 2,5 Milliarden Euro sollen zwischen Bund und Ländern 50-50 aufgeteilt werden. Beim Spritpreisdeckel, der dann spätestens zu Beginn des nächsten Jahres kommen soll, legt der Staat eine Obergrenze für den maximal zulässigen Verkaufspreis von Benzin und Diesel fest. Allerdings soll der nicht dauerhaft gelten, sondern als vorübergehendes Kriseninstrument. Diana Kramer, Nachrichtenredaktion.
1: Im Streit um Grönland haben Dänemark und die USA einen Durchbruch verkündet. In der kommenden Woche soll ein Abkommen unterzeichnet werden, teilten die Regierungen von Dänemark und Grönland mit.
3: Trump hatte etwas voreilig von einem schon besiegelten Abkommen geschrieben. Die USA könnten fortan tun, was immer nötig sei, um Grönland zu verteidigen, postete Trump. Man habe dauerhafte Kontrolle über die Sicherheit und alle anderen Belange in Grönland. Die dänische Regierung teilte mit, man erwarte bei der UN-Generalversammlung in New York nächste Woche einen Deal zu unterzeichnen, der aber noch parlamentarischen Segen brauche. Die Vereinbarung respektiert demnach die Souveränität des dänischen Königreichs und die Selbstbestimmung der Grönländer. Tina Eck, USA.
1: US-Präsident Donald Trump verbietet dem renommierten TV-Sender CNN ab sofort den Zugang zum Weißen Haus. Betroffen von dem Verbot seien auch der Sender MS Now und das Newsportal Politico, schrieb er auf seiner Plattform Truth Social. Trump warf ihnen vor, Falschnachrichten zu verbreiten. Damit wären Reporterinnen und Reporter dieser Medienhäuser von Pressekonferenzen und Terminen Trumps im Oval Office ausgeschlossen. Zum Sportfußball. Der FC Bayern hat seine Fans am Vorabend des Oktoberfestbeginns in Bierzeltlaune gebracht. Kurz vor dem Start des größten Volksfestes der Welt schenken die Münchner in ihren kunterbunten Wiesentrikots dem 1. FC Union Berlin beim 7:0 kräftig ein.
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4: Auf der A5 Basel Richtung Karlsruhe gibt es zwischen Bühl und Baden-Baden eine Gefahr durch ein defektes Fahrzeug. Auch auf der A8 München Richtung Stuttgart ist zwischen Ulm-West und Märklingen ein defektes Fahrzeug gemeldet. Auf der A81 Würzburg Richtung Heilbronn besteht zwischen Gerchsheim und Tauberbischofsheim ebenfalls Gefahr durch ein defektes Fahrzeug. Passt auf euch auf und kommt gut durch. Gute Fahrt!
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Was für eine Hymne. Und das am Samstagmorgen. 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Und bevor ihr jetzt Richtung Stuttgart losfahrt, erstmal ganz kurz die Strecke checken. Auf der A8, da wird nämlich zwischen Pforzheim Süd und Heimsheim die Fahrbahndecke erneuert. Dafür ist die Richtung Stuttgart dieses Wochenende gesperrt. Geplant bis Montagmorgen um 5. Schauen wir mal, ob das klappt. Ihr werdet bei Pforzheim Süd runtergeleitet. Die Umleitung, die ist ausgeschildert. Aber mehr Zeit solltet ihr euch auf jeden Fall nehmen. Ganz wichtig, die Gegenrichtung nach Karlsruhe, die ist von dieser Sperrung nicht betroffen. Und jetzt kommt Harry, der einzig wahre Harry. Styles und American Girls.

Ich finde, das ist der richtige Beat, um ins Bad zu laufen. Stereo MCs. Hier bei Radio Regenbogen mit Micha Habich. Und ja, also manche Lehrer, ne, vergisst man ja sein Leben lang nicht. Manchmal hat das gute Gründe und manchmal eben auch nicht so gute Gründe. Bei Zoe Wies ist das ein richtig guter Grund. Sie hat als Kind epileptische Anfälle und ihre Lehrerin, die kennt sich damit total gut aus, bleibt bei ihr und hilft ihr durch diese schwere Situation. Und Jahre später bedankt sich Zoe dafür mit einem Song. Control heißt der. Darin steckt diese Angst, die Kontrolle über den eigenen Körper zu verlieren, aber eben auch die Erinnerung an jemanden, der sie damit nicht alleine lässt. Zoe Wies, Control, hier für euch bei Radio Regenbogen.

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richtig geil. Der neue Song von Miley Cyrus. Bei Radio Regenbogen mit Micha habe ich gleich, hören wir Steffi mal mit einem anderen Mikrofon. Am Wurstmarkt hat sie sich ja diese Woche den Breakdancer vorgenommen. Ich muss sagen, ich bin ein bisschen neidisch. Sie war nämlich Ansagerin. Vorher haben wir für euch Kygo und Selena Gomez. It ain't me.

0: geile Nummer. Alex Warren, Passenger bei Radio Regenbogen mit Micha Habe. Ich habe einen schönen Samstagmorgen. Unsere Steffi, die wird ja nächste Woche 30 und bis dahin wird noch abgearbeitet, was unbedingt auf ihre Bucketlist gehört. Und Felix, der hat ihr vorgeschlagen, einfach mal Ansagerin am Breakdancer zu sein. Von mir auch so ein Traum. Am Wurstmarkt in Bad Dürkheim. Also nicht einfach reinsetzen, festhalten und kreischen, sondern selbst die Ansagen machen. Und Steffi hat es tatsächlich gemacht.
1: Das ist ja wirklich abartig. Hier blinkt vor uns der Breakdancer. Irgendwelche TikTok-Videos laufen. Rechts von dir sind 1, 2, 3, 4, 5 Bildschirme und alles blinkt und es sind 1000 viele Knöpfe. Was passiert, wenn ich da drauf drücke?
2: Probier's nochmal aus.
1: Feuer! Geil! Wie geil ist das? Was ist der Standardspruch, den ich können muss? Ich möchte natürlich mit Okay, let's go reingehen.
2: Das ist das Standardding, aber du kannst auch sagen, let's get ready, wir starten.
1: Let's get ready. Ich bin so bereit.
2: Frisur im Arsch, Mission erfüllt.
3: So, letzter Stopp, wer noch mit mich darunter, legen wir los. So, Steffi, du hast jetzt die ehrenvolle Aufgabe zu hupen.
4: Achtung, Achtung. Los, fährt der Dampfer.
5: Steffi, sag es jetzt.
4: Okay, let's go.
1: Ich liebe alles.
0: Der Wurstmarkt, der läuft übrigens dieses Wochenende weiter, wenn ihr hinfahrt. Ganz viel Spaß. Und Jens und Steffi hört ihr Montag wieder ab 6 mit der nächsten Geschichte von Steffis Liste. In Sophie and the Giants sitzt für euch. Shut up and dance.

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1: Am frühen Morgen hält sich der Himmel rund um Mannheim und in der gesamten Rhein-Neckar-Region weiterhin bedeckt. Die Wolken verbleiben hartnäckig und geben kaum Raum für Auflockerungen. Dennoch bleibt es überwiegend trocken, da der Wind lediglich schwach und kaum spürbar weht. Niederschläge sind im Verlauf des frühen Morgens nicht zu erwarten. In Sandhausen zeigt das Thermometer 11 Grad, in Ludwigsburg sind es 12 Grad und in Bad Dürkheim werden 10 Grad gemessen.
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2: Ich bin Thomas Bliski. Autofahrer sollen wegen der hohen Spritpreise kurzfristig entlastet werden. Bund und Länder haben sich auf einen neuen Tankrabatt geeinigt, der Anfang Oktober starten und bis Jahresende gelten soll. Bei vollständiger Weitergabe könnte Benzin und Diesel um 17 Cent je Liter günstiger werden.
3: Den Tankrabatt kennen Autofahrer schon. Im Sommer war er für 2 Monate in Kraft, senkte die Steuern auf Benzin und Diesel um rund 17 Cent. Wobei nicht alles davon bei den Tankenden ankam. Außerdem kosteten die 2 Monate Tankrabatt die Regierung Milliarden. Das wird nun also wieder teuer, gilt aber immerhin als schnell wirksame Maßnahme. Ein Spritpreisdeckel ist neu für Deutschland. Es gibt ihn aber zum Beispiel in Belgien und Luxemburg. Dabei legt der Staat einen Höchstpreis für Sprit fest, unter anderem anhand von Ölpreis, Transportkosten und festgelegter Marge für die Händler. Ronny Thorau, Berlin.
2: Im jahrelangen Streit um Grönland haben die USA, Dänemark und die weitgehend autonome Insel eine Einigung angekündigt. Nach Angaben aus Kopenhagen und Nuuk soll das Abkommen kommende Woche unterzeichnet werden. US-Präsident Trump erklärte dagegen, die Vereinbarung sei bereits besiegelt und gebe den USA weitreichende Befugnisse in Sicherheitsfragen. Dänemark und Grönland bestätigten das so nicht und betonten, Souveränität und Selbstbestimmungsrecht der Grönländer würden gewahrt. US-Präsident Trump verbietet dem renommierten TV-Sender CNN ab sofort den Zugang zum Weißen Haus. Betroffen von dem Verbot seien auch der Sender MS Now und das Newsportal Politico, schrieb er auf seiner Plattform Truth Social. Beobachter erwarten ein juristisches Nachspiel.
4: Pressefreiheit ist in der Verfassung verankert und das hier wird auf jeden Fall vor Gericht landen und da dürfte Trump damit nicht durchkommen. Er hat eine miese Woche hinter sich. Benzin- und Dieselpreise schießen in den Himmel, seine Umfragewerte sind im Keller, republikanische Parteifreunde meutern. Er musste wohl einfach mal Dampf ablassen. Umgesetzt worden ist der Bann auch noch nicht. CNN und MS Now-Reporter waren gestern noch ganz normal im Weißen Haus, wo sie von Trump regelmäßig auf übelste Weise beleidigt werden. Trump polterte, die Medien würden ständig Fiktion und Lügen verbreiten, aber nicht länger in seinem Haus. Tina Eck, USA.
2: Und zum Sportfußball. Der FC Bayern hat Union Berlin mit 7:0 besiegt und zumindest vorübergehend die Tabellenführung übernommen. Harry Kane erzielte dabei im 98. Bundesligaspiel seinen 100. Treffer.
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1: Auf der A8 von München Richtung Stuttgart gibt es zwischen Ulm-West und Märklingen eine Gefahrenstelle wegen eines defekten Fahrzeugs. Auf der A8 von Karlsruhe Richtung Stuttgart staut es zwischen Pforzheim-Ost und Heimsheim auf 2 Kilometern. Passt auf euch auf und kommt gut durch. Gute Fahrt.
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5: 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Jetzt Jennifer Lopez für euch. Save me tonight.
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großartige Stefanie Heinzmann. Tolle Frau, wahnsinnig sympathisch und Musik machen kann sie auch noch. Wahnsinn. Hier ist Radio Regenbogen mit Micha Habich und ja, also die nächste Meldung. Wahrscheinlich wird der ein oder andere Autofahrer von euch sagen, ja, sollte man aber natürlich nicht. In Bad Krozingen, da machen sie nämlich einen Blitzer sauber und können eigentlich gleich wieder damit anfangen. An der W3, da sprühen Unbekannte die mobile Anlage mit grauer Farbe ein. Die Linsen, die werden gereinigt. In der nächsten Nacht ist wieder Farbe drauf. Dann wird sie nochmal geputzt und bis Mittwoch geht das so heiter weiter. Das Ding wird schon dreimal angesprüht. Die Reinigung, die kostet natürlich auch einiges und die Polizei, die geht davon aus, dass die Fälle zusammenhängen und sucht jetzt nach Zeugen. Also jemanden, der mehr

ist der Samstagmorgen mit Radio Regenbogen. Und beim nächsten Song, da lohnt sich irgendwann auf jeden Fall mal ein Blick auf das Video. Da erzählt nämlich eine Frau den Song mit ihren Händen in amerikanischer Gebärdensprache. Natascha heißt sie. Sie hat die Übersetzung und die Geschichte des Videos mitgestaltet. Und dazu kommen auch noch gehörlose Mitglieder eines Chors aus Venezuela. Das ist nicht irgendwo klein in der Ecke eingeblendet. Nein, die Gebärdensprache, die gehört wirklich mitten ins Video. Tolle Geschichte. Es geht um Feels Like I'm Falling in Love. Hier sind Coldplay für euch.

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Das ist so ein Song, der war plötzlich einfach da. Wenn er einmal da ist, geht er auch einfach nicht mehr weg. Hier ist Micha Habig für Radio Regenbogen und wir kümmern uns gleich mal um eure Wochenendgestaltung. Die nehmen wir euch gern ab, denn es gibt ja nichts Stressigeres, als wenn man den ganzen Samstagvormittag rumgrübelt, was man heute Schönes anstellt mit der Familie. Die Veranstaltungstipps gleich bei uns, jetzt Fun und Sam.

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1: Dieses Wochenende hat einfach ziemlich gute Argumente gegen Sofa- und Serienmarathon. In Bad Dürkheim ist Wurstmarkt und tagsüber geht es dort erstaunlich entspannt so. Ein bisschen Kirmes, bisschen Weinfest und gemütlich übers Gelände. In Weinheim, da wartet die Wachenburg mit Mittelalter-Raubvogelshow und Äpfeln, die gekeltert werden wie früher. Dazu gibt's einen Blick über die Rheinebene gleich mit. Ebenfalls in Weinheim läuft die Lebensart am Weitsee. Eher entspanntes Schlendern als Messestress mit Pflanzen, Wohnideen, Mode und kleinen kulinarischen Pausen. Und in Landau ist Herbstmarkt mit Rummel, Weindorf und Fressgasse. Hingehen, treiben lassen und einfach schauen, wo man hängen bleibt.

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1: Am frühen Morgen hält sich der Himmel rund um Mannheim und in der gesamten Rhein-Neckar-Region weiterhin bedeckt. Die Wolken verbleiben hartnäckig und geben kaum Raum für Auflockerungen. Dennoch bleibt es überwiegend trocken, da der Wind lediglich schwach und kaum spürbar weht. Niederschläge sind im Verlauf des frühen Morgens nicht zu erwarten. In Sandhausen zeigt das Thermometer 11 Grad, in Ludwigsburg sind es 12 Grad und in Bad Dürkheim werden 10 Grad gemessen.
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2: Ich bin Thomas Bleskin. Autofahrer in Deutschland sollen angesichts hoher Spritpreise kurzfristig mit einem neuen Tankrabatt entlastet werden. Angestrebt wird laut Bundesregierung, dass der Tankrabatt Anfang Oktober umgesetzt ist. Er soll bis Ende des Jahres gelten. Wird er voll weitergegeben, könnte die Entlastung 17 Cent pro Liter betragen. Daneben ist spätestens ab Januar 2027 auch ein Spritpreisdeckel geplant.
3: Wie schon im Mai und Juni könnte die Entlastung für Autofahrer bei 17 Cent je Liter Kraftstoff liegen, wenn die Steuersenkung auch voll weitergegeben wird. Die Kosten von insgesamt 2,5 Milliarden Euro sollen zwischen Bund und Ländern 50-50 aufgeteilt werden. Beim Spritpreisdeckel, der dann spätestens zu Beginn des nächsten Jahres kommen soll, legt der Staat eine Obergrenze für den maximal zulässigen Verkaufspreis von Benzin und Diesel fest. Allerdings soll der nicht dauerhaft gelten, sondern als vorübergehendes Kriseninstrument. Diana Kramer, Nachrichtenredaktion.
2: Im Streit um Grönland haben Dänemark und die USA einen Durchbruch verkündet. In der kommenden Woche soll ein Abkommen unterzeichnet werden, teilten die Regierungen von Dänemark und Grönland mit.
4: Trump hatte etwas voreilig von einem schon besiegelten Abkommen geschrieben. Die USA könnten fortan tun, was immer nötig sei, um Grönland zu verteidigen, postete Trump. Man habe dauerhafte Kontrolle über die Sicherheit und alle anderen Belange in Grönland. Die dänische Regierung teilte mit, man erwarte bei der UN-Generalversammlung in New York nächste Woche einen Deal zu unterzeichnen, der aber noch parlamentarischen Segen brauche. Die Vereinbarung respektiert demnach die Souveränität des dänischen Königreichs und die Selbstbestimmung der Grönländer. Tina Eck, USA.
2: US-Präsident Donald Trump verbietet dem renommierten TV-Sender CNN ab sofort den Zugang zum Weißen Haus. Betroffen von dem Verbot seien auch der Sender MS Now und das Newsportal Politico, schrieb er auf seiner Plattform Truth Social. Trump warf ihnen vor, Falschnachrichten zu verbreiten. Damit wären Reporterinnen und Reporter dieser Medienhäuser von Pressekonferenzen und Terminen Trumps im Oval Office ausgeschlossen. Zum Sportfußball: Der FC Bayern hat seine Fans am Vorabend des Oktoberfestbeginns in Bierzeltlaune gebracht. Kurz vor dem Start des größten Volksfestes der Welt schenken die Münchner in ihren kunterbunten Wiesentrikots dem 1. FC Union Berlin beim 7:0 kräftig ein.
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1: Auf der A5 Heidelberg Richtung Karlsruhe zwischen Krone und Bruchsal Vorsicht wegen eines defekten Fahrzeugs. Auf der A7 Würzburg Richtung Ulm steht zwischen Niederstotzingen und Langenau ebenfalls ein defektes Fahrzeug. A8 Stuttgart. Richtung München zwischen Märklingen und Ulm West gibt es eine Gefahrenstelle durch ein defektes Fahrzeug. In der Gegenrichtung Karlsruhe Richtung Stuttgart zwischen Pforzheim Nord und Heimsheim sind 3 Kilometer Stau mit mindestens einer Stunde Verzögerung. Passt auf und kommt gut durch. Gute Fahrt.
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5: Ja, und gleich mit der Zahl der Woche auf jeden Fall. Und die ist 14.000. Als Kontostand vielleicht wünschenswert, aber das ist es leider nicht. Worin wir mit 14.000 Spitzenreiter sind, darüber sprechen wir gleich mit Jörg Kachelmann, unserem Wetterexperten. Jetzt Topic und Becky G. Sorry, Papi. Schönen guten Morgen.
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0: Aura Dione hier ganz entspannt durch den Samstagmorgen. Das ist Radio Regenbogen. Ich bin Micha Habich und die Zahl der Woche ist 14.000. So viele Blitze gab es nämlich bei uns im Hochsommer. Also da ist auf jeden Fall ganz schön was zusammengekommen. In der Blitzbilanz liegt Baden-Württemberg weit vorn auf Platz 2 hinter Bayern. Aber warum kracht es eigentlich ausgerechnet bei uns im Süden so oft? Das erklärt uns Wetterexperte Jörg Kachelmann.
1: Naja, wo es am wärmsten ist, da ist auch die feuchte Gewitterluft nicht weit. Das ist halt oben an der Küste mit dem kalten Wasser und so. Das ist alles etwas, was Gewitter nicht mögen. Und entsprechend ist das immer so, dass die meisten Blitze im Süden der Republik stattfinden.
0: Wissen wir Bescheid. Vielen Dank, Jörg Kachelmann. Und jetzt Alex Warren für euch. 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

0: zärtlich geweckt, würde ich sagen, von Sarah Larsson. Radio Regenbogen mit Micha Habich. Ja, und noch nie Roller gefahren, nicht mal E-Scooter, und dann sollst du auf ein Motorrad steigen und damit durchs Gelände fahren. So fängt bei unserer Steffi die nächste Aufgabe vor ihrem 30. Geburtstag an. Karin aus Ottenhöfen hat ihr Motocross auf die Bucketliste geschrieben und Steffi hat sich diese Woche tatsächlich draufgesetzt. Und hier sind ihre ersten Momente nochmal auf dem Motorrad.
1: Was auch noch eine gute Idee ist, wenn du gerade zwei Finger da vorne an die Bremse machst, wenn du nämlich zu viel Gas jetzt gibst, dann geht er weg. Ziehst du gerade die Bremse.
2: Ja. Ach, krass.
1: Und dann kannst du immer die zwei Finger an der Bremse.
2: Und wie drehe ich jetzt mein Handgelenk?
1: Und wenn sie da zu schnell wird, gleich Kupplung ziehe und mit dem Gas zurück.
0: Ja, und morgen geht's schon weiter, dann allerdings zu Fuß beim Tower Run in Rottweil. Und jetzt habe ich Felix Seen für euch.

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In einer Show, Radio Regenbogen, mit Micha Habich und gleich wieder mit dem Gesicht der Sendung zwischen Tüll und Tränen bei Vox, Uwe Herrmann, der gehört ja mittlerweile auch zum Inventar am Samstagvormittag. Und wir müssen quatschen über einige Themen, die in dieser Woche uns allen so ein bisschen aufgestoßen sind. Vorher Ava Max und Torn für euch.

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1: Jawohl. Jeden Samstagvormittag das Gesicht der Sendung zwischen Tüll und Tränen bei Vox. Uwe Herrmann hier bei uns bei Radio Regenbogen. Guten Morgen, Uwe.
2: Moin, moin.
1: Du bist noch in Asien.
2: Ja.
1: Richtig, aber natürlich nicht zum Urlaub machen, sondern du beobachtest da deine aktuelle Produktion. Ist das richtig?
2: Ja, ist ganz wichtig. Schöne europäische Stoffe, Besonderes, damit die Frauen strahlen können. Und ich finde, das verbindet uns alle auch. Moderne Sachen, die aber irgendwie eben nicht aus Polyester sind.
1: Und wir bleiben auf einem Thema Hochzeit. Ich habe nämlich diese Woche was gelesen, da dachte ich so, ach, guck mal, hatte der Uwe Herrmann nicht auch mal so eine ähnliche Idee? Auf Mallorca, ich weiß nicht, ob du es gesehen hast, Lorenz Büffel, der Ballermann-Star, hat ja jetzt so eine Hochzeitschapel da eröffnet, direkt am Ballermann, so ein bisschen nach dem Vorbild von Las Vegas, wo man halt spontan heiraten kann.
2: Es kommt eben darauf an, wie ehrlich alles gemacht wird. Ne? Also wenn man das jetzt rein kommerziell sieht, dann macht das schon wieder keinen Spaß. Ne? Da gehe ich lieber mit dem Brautkleid im Sonnenuntergang in Cala Major mal baden, in dem Kleid von Uwe. Das ist also viel, viel schöner. Aber man muss ja nicht immer Ja sagen, um Ja zu sagen. Auch das ist wichtig.
1: Ich habe diese Woche noch ein interessantes Interview geführt. Darüber würde ich gerne mit dir noch ganz kurz schwatzen, mit einem Influencer. Der heißt Pat und der hat jetzt seit einigen Wochen zusammen mit seiner besten Freundin ein Kind. Also die kennen sich seit 20 Jahren und haben sich damals geschworen, wenn sie bis da und da irgendwie keinen Mann findet und nicht Mutter ist, dann soll Pat der Vater werden. Also Pat ist schwul. Und jetzt ist es tatsächlich soweit. Also die sind jetzt Eltern geworden und er besucht sie halt so 3-4 Mal die Woche und hat halt sonst nicht großartig Vaterpflichten. Wie siehst du das? Wie findest du so eine Kombination?
2: Also ich habe in meinem Umfeld ein paar Freunde, also zum Beispiel auch 2 schwule Freunde, ne, die haben ein Kind adoptiert. Also ich sehe damit kein Problem. Also die Sache ist, was ist die Perspektive des Kindes? Ne, und es ist doch viel schöner, jemand aus seinem Umfeld zu haben, als auf eine Bank zu gehen. Ne? Und bei Bank sind ja sehr oft die Kredite auch faul, ne, und das ist wenigstens echt.
1: Da hast du recht. Uwe, vielen Dank. Wir hören uns nächste Woche wieder. Komm gut zurück nach Deutschland. Ciao.

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1: Am frühen Morgen hält sich der Himmel rund um Mannheim und in der gesamten Rhein-Neckar-Region weiterhin bedeckt. Die Wolken verbleiben hartnäckig und geben kaum Raum für Auflockerungen. Dennoch bleibt es überwiegend trocken, da der Wind lediglich schwach und kaum spürbar weht. Niederschläge sind im Verlauf des frühen Morgens nicht zu erwarten. In Sandhausen zeigt das Thermometer 11 Grad, in Ludwigsburg sind es 12 Grad und in Bad Dürkheim werden 10 Grad gemessen.
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2: Ich bin Thomas Bleskin. Autofahrer sollen wegen der hohen Spritpreise kurzfristig entlastet werden. Bund und Länder haben sich auf einen neuen Tankrabatt geeinigt, der Anfang Oktober starten und bis Jahresende gelten soll. Bei vollständiger Weitergabe könnte Benzin und Diesel um 17 Cent je Liter günstiger werden.
3: Den Tankrabatt kennen Autofahrer schon. Im Sommer war er für 2 Monate in Kraft, senkte die Steuern auf Benzin und Diesel um rund 17 Cent. Wobei nicht alles davon bei den Tankenden ankam. Außerdem kosteten die 2 Monate Tankrabatt die Regierung Milliarden. Das wird nun also wieder teuer, gilt aber immerhin als schnell wirksame Maßnahme. Ein Spritpreisdeckel ist neu für Deutschland, es gibt ihn aber zum Beispiel in Belgien und Luxemburg. Dabei legt der Staat einen Höchstpreis für Sprit fest, unter anderem anhand von Ölpreis, Transportkosten und festgelegter Marge für die Händler. Ronny Thorau, Berlin.
2: Im jahrelangen Streit um Grönland haben die USA, Dänemark und die weitgehend autonome Insel eine Einigung angekündigt. Nach Angaben aus Kopenhagen und Nuuk soll das Abkommen kommende Woche unterzeichnet werden. US-Präsident Trump erklärte dagegen, die Vereinbarung sei bereits besiegelt und gebe den USA weitreichende Befugnisse in Sicherheitsfragen. Dänemark und Grönland bestätigten das so nicht und betonten, Souveränität und Selbstbestimmungsrecht der Grönländer würden gewahrt. US-Präsident Trump verbietet dem renommierten TV-Sender CNN ab sofort den Zugang zum Weißen Haus. Betroffen von dem Verbot seien auch der Sender MS Now und das Newsportal Politico, schrieb er auf seiner Plattform Truth Social. Beobachter erwarten ein juristisches Nachspiel.
4: Pressefreiheit ist in der Verfassung verankert und das hier wird auf jeden Fall vor Gericht landen und da dürfte Trump damit nicht durchkommen. Er hat eine miese Woche hinter sich. Benzin- und Dieselpreise schießen in den Himmel, seine Umfragewerte sind im Keller, republikanische Parteifreunde meutern. Er musste wohl einfach mal Dampf ablassen. Umgesetzt worden ist der Bann auch noch nicht. CNN und MS Now-Reporter waren gestern noch ganz normal im Weißen Haus, wo sie von Trump regelmäßig auf übelste Weise beleidigt werden. Trump polterte, die Medien würden ständig Fiktion und Lügen verbreiten, aber nicht länger in seinem Haus. Tina Eck, USA.
2: Und zum Sportfußball. Der FC Bayern hat Union Berlin mit 7:0 besiegt und zumindest vorübergehend die Tabellenführung übernommen. Harry Kane erzielte dabei im 98. Bundesligaspiel seinen 100. Treffer.
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1: Auf der A7 von Ulm Richtung Würzburg gibt es zwischen Dinkelsbühl, Fichtenau und Feuchtwangen West eine Gefahr durch ein defektes Fahrzeug. In der Gegenrichtung von Würzburg nach Ulm ist zwischen Niederstotzingen und Langenau ebenfalls ein defektes Fahrzeug gemeldet. Auf der A5 von Basel Richtung Karlsruhe stockt es zwischen Freiburg Nord und Teningen auf 2 Kilometern. Auf der A8 von Karlsruhe Richtung Stuttgart staut es sich zwischen Pforzheim Nord und Heimsheim auf 4 Kilometern. Passt auf euch auf und kommt gut durch. Gute Fahrt.
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5: 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Und jetzt Taylor Swift für euch.
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Durch den Samstagvormittag mit Radio Regenbogen und mit Micha Havich. Und falls ihr gerade zum Einkaufen auf den Supermarktparkplatz rollt, erstmal eine freie Parklücke finden und dann die große Frage, passen wir da noch rein? Dieses, ja müsste eigentlich, reicht bei meinem Highlight der Woche allerdings nicht. Und zwar der Brummi-WM in Eppelheim. Da haben sich 130 LKW, Bus- und Transporterfahrer aus 11 Ländern gemessen. Eine Aufgabe zum Beispiel aus 50 Metern Entfernung abschätzen, wie hoch und breit eine Durchfahrt für den eigenen Wagen sein muss. Wer aneckt, der ist raus. Ja. Also das wäre gar nichts für mich gewesen. Deutschland ist auf jeden Fall Vizemeldmeister geworden. Finnland hat gewonnen, aber wenn ich auch an meinen letzten Finnland-Aufenthalt denke, also die haben so viel Platz und so wenige Autos, dort gut mit dem Auto durchzukommen irgendwo, ist jetzt auch nicht so die große Kunst.

Samstagvormittag. Radio Regenbogen mit Micha Habich. Und bevor ihr jetzt vielleicht gleich in Richtung Stuttgart startet, einmal kurz die Strecke checken. Auf der A8, da wird zwischen Pforzheim Süd und Heimsheim an diesem Wochenende die Fahrbahndecke erneuert. Und dafür ist die Autobahn in Richtung Stuttgart dieses Wochenende komplett dicht. Geplant ist bis Montagmorgen um 5. Schauen wir mal. Ihr werdet beim Pforzheim Süd auf jeden Fall runtergeleitet. Die Umleitung ist ausgeschildert, aber mehr Zeit solltet ihr auf jeden Fall mit einplanen. Wichtig, die Gegenrichtung nach Karlsruhe, die ist von dieser Sperrung nicht betroffen. 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

Nico Santos hier durch den Samstagvormittag bei Radio Regenbogen. Ich bin Micha Habich und guck mal, da in Bad Dürkheim, da liegen noch zwei im Bett. In Bühl, da streiten sich zwei Kids, wer das Frühstücksgeschirr in den Geschirrspüler räumt. Und ach ja, Steffi von unserem Morgen. Ich könnte mir sehr gut vorstellen, dass sie schon 10-mal wahrscheinlich das Treppenhaus hoch und runter gelaufen ist. Denn sie muss ja trainieren, damit sie morgen durchhält beim Tower Run in Rottweil. Wie hart das wird, warum sie sich das antut, darüber sprechen wir gleich. Jetzt Robin Schulz für euch, Prayer in Sea bei Radio Regenbogen.

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Katy Perry, Watch It Burn.

0: Katy Perry hier am Samstagvormittag bei Radio Regenbogen mit Micha. Habe ich 1390 Stufen, 230 Höhenmeter. Das steht morgen auf Steffis Liste. Viel Spaß beim Tower Run in Rottweil, kurz vor ihrem 30. Geburtstag. Und sie muss da nicht alleine hoch. Andrea aus Duningen ist genauso verrückt und nimmt ihre Kollegin Justine gleich noch dazu. Andrea hat sich nämlich bei Jens und Steffi gemeldet.
1: Ich würde mich riesig freuen, am Sonntag den Testturm in Rottweil hochlaufen zu dürfen. Ich liebe neue Herausforderungen. Ich wollte mich schon öfters mal anmelden, habe es aber immer verpasst. Ich würde mich freuen. Ich wäre nervös, aber es wäre mega.
0: Ja, kann man nur viel Spaß wünschen. Ne? Morgen laufen sie den TK-Elevator-Turm hoch und Montag ab 6 hören wir bei Jens und Steffi dann, wie es gelaufen ist und ob Steffi überhaupt die Treppe im Sender dann erstmal großzügig umgeht. Ich bin sehr gespannt darauf.

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17: Am frühen Morgen hält sich der Himmel rund um Mannheim und in der gesamten Rhein-Neckar-Region weiterhin bedeckt. Die Wolken verbleiben hartnäckig und geben kaum Raum für Auflockerungen. Dennoch bleibt es überwiegend trocken, da der Wind lediglich schwach und kaum spürbar weht. Niederschläge sind im Verlauf des frühen Morgens nicht zu erwarten. In Sandhausen zeigt das Thermometer 11 Grad, in Ludwigsburg sind es 12 Grad und in Bad Dürkheim werden 10 Grad gemessen.
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18: Ich bin Thomas Bleskin.
5: Autofahrer in Deutschland sollen angesichts der hohen Spritpreise kurzfristig mit einem neuen Tankrabatt entlastet werden. Dieser soll bis Ende des Jahres gelten. Angestrebt wird laut einer Mitteilung der Bundesregierung, dass der Preisnachlass auf Kraftstoffe Anfang Oktober umgesetzt wird.
18: Um bis zu 17 Cent könnte der Spritpreis für Autofahrerinnen, Speditionsinhaber und Handwerker sinken, wenn der Tankrabatt ab Oktober wieder aktiviert ist. Je nachdem, wie viel der staatlichen Maßnahmen die Kraftstoffkonzerne weiterreichen. Ende Dezember endet der Tankrabatt nach jetzigem Stand dann und es startet im Januar ein Spritpreisdeckel in Absprache mit den Konzernen. Die Kosten für den Tankrabatt werden auf 2,5 Milliarden Euro veranschlagt. Lea Matschulat, Nachrichtenredaktion.
5: Einen Tag vor den Wahlen in Mecklenburg-Vorpommern und Berlin werben die Parteien noch einmal um Stimmen. In Mecklenburg-Vorpommern sind heute vor allem AfD und Grüne mit größeren Kundgebungen unterwegs. In Berlin schließen CDU und BSW ihren Wahlkampf ab. Viele Wähler haben sich noch gar nicht endgültig entschieden, wem sie ihre Stimme geben. In Mecklenburg-Vorpommern waren laut ZDF-Politbarometer zuletzt 21% der Befragten unsicher, in Berlin sogar 23%. Deutschland hat in den USA Dutzende Tarnkappenjets vom Typ F-35 bestellt. Am Abend wurde in den USA im Beisein von Verteidigungsminister Pistorius der erste fertige Kampfjet für Deutschland präsentiert.
19: Verteidigungsminister Pistorius sprach von einer neuen Ära mit dem modernsten Kampfflugzeug der Welt. Die Bundesregierung will 35 der Maschinen für 10 Milliarden Euro kaufen. Das Flugzeug soll die überalterte Tornado-Flotte ablösen und dann einen wichtigen Teil zur Abschreckung beitragen. Die Ausbildung von Piloten und Technikern in den USA hat in diesem Jahr begonnen. Anne Pollmann, New York.
5: Googles KI-Software Gemini ist bei Sicherheitstests in Computersysteme anderer Unternehmen eingedrungen. In einem Fall erriet sie Passwörter, in zwei weiteren fand sie Zugangsdaten in einer Datenbank. Nach Angaben von Google entstand kein Schaden. Die Angriffe seien beendet worden, sobald die KI erkannt habe, dass es sich um echte Systeme handelt. Ähnliche Vorfälle hatte es zuvor bei OpenAI, Anthropic und Meta gegeben.
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17: A7 Richtung Ulm zwischen Gingen-Herbrechtingen und Niederstotzingen ist ein defektes Fahrzeug. Auf der A8 Richtung München-Ulm-West ebenfalls ein defektes Fahrzeug. Richtung Karlsruhe stockt es zwischen Heimsheim und Pforzheim-Ost auf 3 Kilometern. A5 Richtung Karlsruhe. Zwischen Freiburg-Mitte und Riegel stockt der Verkehr auf 13 Kilometern. Richtung Heidelberg zwischen Kronau und Waldorf-Wiesloch ein 5 Kilometer langer Stau. Passt auf euch auf. Gute Fahrt.
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20: Ja, ich weiß, der Gang zum Auto, der tut aktuell besonders weh. 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Und jetzt Jennifer Lopez für euch. Save me tonight.
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schönen Samstagvormittag. Hier ist Radio Regenbogen mit Micha Habich und wir müssen über ein Thema sprechen, das wird viele von euch wahrscheinlich auch wahnsinnig nerven. Es geht um Eltern-WhatsApp-Gruppen und es geht um Herzogin Meghan. Die ist ja vor kurzem mit Prinz Harry und den Kindern zurück nach England gezogen und der Start, der ist ja also wirklich nicht leicht gewesen. Die Kids Archie und Lilibet, die mussten ihre Schule ja schon nach 2 Tagen wegen Sicherheitsbedenken auf dem Schulweg wieder verlassen. Und jetzt der nächste Fauxpas, wie man das so macht, ne, hat sich Meghan in der Elterngruppe ihrer Kinder halt vorgestellt. Ganz nett, ist auch irgendwie nett gelaufen, nur konnte die eine Mama nicht widerstehen und hat den Chatverlauf und somit auch Meghans Nummer geleakt. Einfach so, hat sie ins Internet gestellt, also es bleibt festzuhalten, Elterngruppen sind wirklich die Hölle, nicht nur für uns Normalos, sondern auch für die Royals.

Ja. Und jetzt rein in den Supermarkt. Da ist von der Entspannung nicht mehr viel übrig. Dua Lipa, Love Again bei Radio Regenbogen mit Micha Habich. Und jetzt mit meiner Lieblingsmeldung aus dieser Woche. Die kommt aus Kaiserslautern. Da streicht ein Mann eine Hausfassade. Er hat Schuhe an. Das war's dann allerdings auch schon. Ja, also die Anwohner, die sehen ihn da tatsächlich nackt im Hof arbeiten und rufen die Polizei. Die kommt vorbei und der 64-Jährige, der versteht erstmal überhaupt nicht, was jetzt das Problem sein soll. Die Beamten, die müssen ihm dann ziemlich deutlich sagen, dass er sich bitte etwas anziehen soll. Erst dann zieht er sich die Hose an. Und wer morgens, ne, ein kleines Kind fertig macht, denkt sich jetzt wahrscheinlich, ja, also diese Diskussion, die kenne ich.

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Tampa City. Hier bei Radio Regenbogen mit Micha Habich. Und ich finde, es gibt am Wochenende nichts Schlimmeres als die ganze Zeit die Diskussion, was machen wir am Wochenende? Was machen wir heute Abend? Wo wollen wir hingehen? Wollen wir wirklich die ganze Zeit auf der Couch sitzen bleiben? Wir nehmen euch die Diskussion gern ab in den nächsten 10 Minuten mit den besten Veranstaltungen bei euch.

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1: Dieses Wochenende hat aber ziemlich gute Argumente gegen Sofa- und Serienmarathon. In Bad Dürkheim ist Wurstmarkt und tagsüber geht's dort erstaunlich entspannt zu. Ein bisschen Kirmes, bisschen Weinfest und gemütlich übers Gelände. In Weinheim, da wartet die Wachenburg mit Mittelalter-Raubvogelshow und Äpfeln, die gekeltert werden wie früher. Dazu gibt's einen Blick über die Rheinebene gleich mit. Ebenfalls in Weinheim läuft die Lebensart am Weitsee. Eher entspanntes Schlendern als Messestress mit Pflanzen, Wohnideen, Mode und kleinen kulinarischen Pausen. Und in Landau ist Herbstmarkt mit Rummel, Weindorf und Fressgasse. Hingehen, treiben lassen und einfach schauen, wo man hängen bleibt.

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19: Ach was, ach was.
20: Zitronen schwimmen im Wasser, während Limetten darin untergehen.
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1: Am frühen Morgen hält sich der Himmel rund um Mannheim und in der gesamten Rhein-Neckar-Region weiterhin bedeckt. Die Wolken verbleiben hartnäckig und geben kaum Raum für Auflockerungen. Dennoch bleibt es überwiegend trocken, da der Wind lediglich schwach und kaum spürbar weht. Niederschläge sind im Verlauf des frühen Morgens nicht zu erwarten. In Sandhausen zeigt das Thermometer 11 Grad, in Ludwigsburg sind es 12 Grad und in Bad Dürkheim werden 10 Grad gemessen.
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1: Ich
9: bin Thomas Bleskin. Autofahrer in Deutschland sollen angesichts der hohen Spritpreise kurzfristig mit einem neuen Tankrabatt entlastet werden. Dieser soll bis Ende des Jahres gelten. Angestrebt wird laut einer Mitteilung der Bundesregierung, dass der Preisnachlass auf Kraftstoffe Anfang Oktober umgesetzt wird.
21: Um bis zu 17 Cent könnte der Spritpreis für Autofahrerinnen, Speditionsinhaber und Handwerker sinken, wenn der Tankrabatt ab Oktober wieder aktiviert ist. Je nachdem, wie viel der staatlichen Maßnahmen die Kraftstoffkonzerne weiterreichen. Ende Dezember endet der Tankrabatt nach jetzigem Stand dann und es startet im Januar ein Spritpreisdeckel in Absprache mit den Konzernen. Die Kosten für den Tankrabatt werden auf 2,5 Milliarden Euro veranschlagt. Lea Matschulat, Nachrichtenredaktion.
9: Einen Tag vor den Wahlen in Mecklenburg-Vorpommern und Berlin werben die Parteien noch einmal um Stimmen. In Mecklenburg-Vorpommern sind heute vor allem AfD und Grüne mit größeren Kundgebungen unterwegs. In Berlin schließen CDU und BSW ihren Wahlkampf ab. Viele Wähler haben sich noch gar nicht endgültig entschieden, wem sie ihre Stimme geben. In Mecklenburg-Vorpommern waren laut ZDF-Politbarometer zuletzt 21% der Befragten unsicher, in Berlin sogar 23%. Deutschland hat in den USA Dutzende Tarnkappenjets vom Typ F-35 bestellt. Am Abend wurde in den USA im Beisein von Verteidigungsminister Pistorius der erste fertige Kampfjet für Deutschland präsentiert.
22: Verteidigungsminister Pistorius sprach von einer neuen Ära mit dem modernsten Kampfflugzeug der Welt. Die Bundesregierung will 35 der Maschinen für 10 Milliarden Euro kaufen. Das Flugzeug soll die überalterte Tornado-Flotte ablösen und dann einen wichtigen Teil zur Abschreckung beitragen. Die Ausbildung von Piloten und Technikern in den USA hat in diesem Jahr begonnen. Anne Pollmann, New York.
9: Googles KI-Software Gemini ist bei Sicherheitstests in Computersysteme anderer Unternehmen eingedrungen. In einem Fall erriet sie Passwörter, in zwei weiteren fand sie Zugangsdaten in einer Datenbank. Nach Angaben von Google entstand kein Schaden. Die Angriffe seien beendet worden, sobald die KI erkannt habe, dass es sich um echte Systeme handelt. Ähnliche Vorfälle hatte es zuvor bei OpenAI, Anthropic und Meta gegeben.
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1: A3 Richtung Würzburg zwischen Wertheim-Lenkfurt und Helmstadt steht ein defektes Fahrzeug. Auf der A5 Richtung Karlsruhe zwischen Bruchsal und Karlsruhe Nord sowie in Gegenrichtung zwischen Waldorf, Wiesloch und Heidelberg-Schwetzingen ebenfalls. A5 Basel nach Karlsruhe, 8 Kilometer Stau zwischen Freiburg Nord und Riegel, 2 Kilometer zwischen Efringen-Kirchen und Dreieck Neuenburg, Richtung Heidelberg, 6 Kilometer Stau zwischen Krona und Waldorf Wiesloch. Kommt gut durch. Gute Fahrt.
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23: Ja, also eine Sache macht den Samstag auf jeden Fall nicht besser, und zwar die Fahrt zur Tankstelle. Ich hoffe, die bleibt euch heute noch erspart. Hebt euch das vielleicht für Montag auf, denn wir haben da was. Wir haben was gegen Horrorspritpreise. 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Montag zwischen 6 und 9 bei Jens und Steffi. Und jetzt habe ich Topic und Becky G für euch. Sorry, Papi.
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weiß es nicht so genau. Sind es die Wölfe, die heute heulen, oder sind es die Autofahrer in den Tankstellen? Ist so eine Sache. Micha habe ich hier bei Radio Regenbogen jetzt mit der, ja, eigentlich schönsten Geschichte in dieser Woche. Als Kind, da sammelt er selber Mickey-Maus-Hefte, sucht auf Flohmärkten nach fehlenden Ausgaben und jetzt schlägt er das neue Heft auf und ist selber drin. Simon Piero aus Waldbronn. Ihr kennt den vielleicht, seine Zaubertricks mit dem iPad und im aktuellen Mickey-Maus-Magazin. Da hat er jetzt wirklich einen Schnabel bekommen und Donald Duck als Assistenten tatsächlich. Donald soll nach der Show eigentlich nur aufräumen. Aber natürlich kann er die Finger nicht von den Zauberersachen lassen. Also wenn schon als Comicfigur im eigenen Lieblingsheft landen, dann natürlich auch gleich mit dem unzuverlässigsten Assistenten aus Entenhausen. Glückwunsch auf jeden Fall, tolle Geschichte. Und ich habe jetzt Teddy Swims für euch. Mr. Know-It-All, habt ein schönes Wochenende.

Colors. Hier war Radio Regenbogen am Samstagvormittag bei Miley Cyrus. Da fragen sich die meisten gerade, ist sie tatsächlich jetzt der Act bei der Halbzeitshow vom Super Bowl? Ich frage mich eher, warum heißt sie jetzt nur noch Miley und nicht mehr Miley Cyrus? Aber naja, gut. Sie macht schöne Musik. End of the World. Schönes Wochenende.

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Malik Harris hier durch den Samstagvormittag bei Radio Regenbogen mit Micha Habich und gleich wieder mit einem Mann, ja, der ordentlich polarisiert. Bräute in Deutschland lieben ihn auf jeden Fall, denn er ist das Gesicht der Sendung Zwischen Tüll und Tränen bei Vox. Er wird auch der Kleiderpapst genannt, aber er kennt sich auch wahnsinnig gut aus in der Promi-Welt, denn er ist eigentlich ständig auf dem roten Teppich irgendwo unterwegs und wir sprechen gleich wieder mit ihm. Uwe Herrmann, ab sofort Dauergast hier am Samstagvormittag bei uns bei Radio Regenbogen. In 10 Minuten ist es wieder soweit. Jetzt habe ich David Guetta und Sia für euch. His Flames.

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1: Jawohl. Jeden Samstagvormittag das Gesicht der Sendung zwischen Tüll und Tränen bei Vox. Uwe Herrmann hier bei uns bei Radio Regenbogen. Guten Morgen, Uwe.
2: Moin, moin.
1: Du bist noch in Asien.
2: Ja.
1: Richtig, aber natürlich nicht zum Urlaub machen, sondern du beobachtest da deine aktuelle Produktion. Ist das richtig?
2: Ja, es ist ganz wichtig. Schöne europäische Stoffe, Besonderes, damit die Frauen strahlen können. Und ich finde, das verbindet uns alle auch. Moderne Sachen, die aber irgendwie nicht aus Polyester sind.
1: Und wir bleiben auch beim Thema Hochzeit. Ich habe nämlich diese Woche was gelesen, da dachte ich so, ach, guck mal, hatte der Uwe Herrmann nicht auch mal so eine ähnliche Idee? Auf Mallorca, ich weiß nicht, ob du es gesehen hast, Lorenz Büffel, der Ballermann-Star, hat ja jetzt so eine Hochzeitschapel da eröffnet, direkt am Ballermann, so ein bisschen nach dem Vorbild von Las Vegas, wo man halt spontan heiraten kann.
2: Es kommt eben darauf an, wie ehrlich alles gemacht wird, ne? Also wenn man das jetzt rein kommerziell sieht, dann macht das schon wieder keinen Spaß. Ne, da gehe ich lieber mit dem Brautkleid im Sonnenuntergang in Cala Mayor mal baden, in dem Kleid von Uwe. Das ist also viel, viel schöner. Aber man muss nicht immer Ja sagen, um Ja zu sagen. Auch das ist wichtig.
1: Ich habe diese Woche noch ein interessantes Interview geführt. Darüber würde ich gerne mit dir noch ganz kurz schwatzen, mit einem Influencer. Der heißt Pat und der hat jetzt seit einigen Wochen zusammen mit seiner besten Freundin ein Kind. Also die kennen sich seit 20 Jahren und haben sich damals geschworen, wenn sie bis da und da irgendwie keinen Mann findet und nicht Mutter ist, dann soll Pat der Vater werden. Also Pat ist schwul. Und jetzt ist es tatsächlich soweit. Also die sind jetzt Eltern geworden und er besucht sie halt so 3-4 Mal die Woche und hat halt sonst nicht großartig Vaterpflichten. Wie siehst du das? Wie findest du das, so eine Kombination?
2: Also ich habe in meinem Umfeld ein paar Freunde, also zum Beispiel auch zwei schwule Freunde, ne, die haben ein Kind adoptiert. Also ich sehe damit kein Problem. Also die Sache ist, was ist die Perspektive des Kindes? Ne, und es ist doch viel schöner, jemand aus seinem Umfeld zu haben, als auf eine Bank zu gehen. Ne? Und bei Bank sind ja sehr oft die Kredite auch faul, ne, und das ist wenigstens echt.
1: Da hast du recht. Uwe, vielen Dank. Wir hören uns nächste Woche wieder. Komm gut zurück nach Deutschland. Ciao.

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0: Das Radio Regenbogenwetter aus der Kachelmann-Redaktion.
2: Herrlicher Sonnenschein heute mit ein paar Wolken bei Werten von bis zu 26 Grad. Also ich würde sagen, richtig tolles Wochenendwetter. Könnt ihr eine kleine Fahrradtour vielleicht gegen später noch machen. Morgen auch richtig schön sonnig. Gegen Nachmittag ziehen ein paar mehr Wolken auf, aber keine Sorge, es bleibt trocken. Und es wird nochmal kräftig warm bei bis zu 27 Grad. Und auch nächste Woche, da brauchen wir uns überhaupt keine Gedanken zu machen. Es bleibt bis Mittwoch auf alle Fälle richtig schön warm, herbstlich bei bis zu 25 Grad.
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17: Ich bin Thomas Bleskin. Autofahrer in Deutschland sollen angesichts der hohen Spritpreise kurzfristig mit einem neuen Tankrabatt entlastet werden. Dieser soll bis Ende des Jahres gelten. Angestrebt wird laut einer Mitteilung der Bundesregierung, dass der Preisnachlass auf Kraftstoffe Anfang Oktober umgesetzt wird.
18: Um bis zu 17 Cent könnte der Spritpreis für Autofahrerinnen, Speditionsinhaber und Handwerker sinken, wenn der Tankrabatt ab Oktober wieder aktiviert ist. Je nachdem, wie viel der staatlichen Maßnahmen die Kraftstoffkonzerne weiterreichen. Ende Dezember endet der Tankrabatt nach jetzigem Stand dann und es startet im Januar ein Spritpreisdeckel in Absprache mit den Konzernen. Die Kosten für den Tankrabatt werden auf 2,5 Milliarden Euro veranschlagt. Lea Matschulat, Nachrichtenredaktion.
17: Einen Tag vor den Wahlen in Mecklenburg-Vorpommern und Berlin werben die Parteien noch einmal um Stimmen. In Mecklenburg-Vorpommern sind heute vor allem AfD und Grüne mit größeren Kundgebungen unterwegs. In Berlin schließen CDU und BSW ihren Wahlkampf ab. Viele Wähler haben sich noch gar nicht endgültig entschieden, wem sie ihre Stimme geben. In Mecklenburg-Vorpommern waren laut ZDF-Politbarometer zuletzt 21% der Befragten unsicher, in Berlin sogar 23%. Deutschland hat in den USA Dutzende Tarnkappenjets vom Typ F-35 bestellt. Am Abend wurde in den USA im Beisein von Verteidigungsminister Pistorius der erste fertige Kampfjet für Deutschland präsentiert.
11: Verteidigungsminister Pistorius sprach von einer neuen Ära mit dem modernsten Kampfflugzeug der Welt. Die Bundesregierung will 35 der Maschinen für 10 Milliarden Euro kaufen. Das Flugzeug soll die überalterte Tornado-Flotte ablösen und dann einen wichtigen Teil zur Abschreckung beitragen. Die Ausbildung von Piloten und Technikern in den USA hat in diesem Jahr begonnen. Anne Pollmann, New York.
17: Googles KI-Software Gemini ist bei Sicherheitstests in Computersysteme anderer Unternehmen eingedrungen. In einem Fall erriet sie Passwörter, in zwei weiteren fand sie Zugangsdaten in einer Datenbank. Nach Angaben von Google entstand kein Schaden. Die Angriffe seien beendet worden, sobald die KI erkannt habe, dass es sich um echte Systeme handelt. Ähnliche Vorfälle hatte es zuvor bei OpenAI, Anthropic und Meta gegeben.
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2: A5, Karlsruhe Richtung Frankfurt, zwischen Dreieck Karlsruhe und Karlsruhe-Durlach. Hier findet eine Unfallaufnahme statt. Der Beschleunigungsstreifen und die rechte Spur sind gesperrt. Es gibt aktuell 3 Kilometer Stau. A5, Basel Richtung Karlsruhe, zwischen Efringen-Kirchen und Dreieck Neuenburg. Hier eine Baustelle, 2 Kilometer Stau. A5, Karlsruhe Richtung Frankfurt, zwischen Kronau und Waldorf-Wiesloch. Hier steht ein defekter Pkw auf der mittleren Spur. Der Verkehr stockt auf 6 Kilometer. Und die A8, Karlsruhe Richtung Stuttgart, ist zwischen Pforzheim Süd und Heimsheim wegen Fahrbahnerneuerung bis Montag früh voll gesperrt. Vor der Ausleitung aktuell schon 5 Kilometer Stau. Die letzte freie Ausfahrt ist Pforzheim Nord. Geblitzt wird auch noch, und zwar in Freiburg in der Kaiserstuhlstraße und in Leonberg in der Römerstraße. Und wenn ihr noch was gesehen habt, ja, dann gerne her damit. Einfach Sprachnachricht schicken an die 08000 34 35 36. Weiter wünsche ich euch eine gute Fahrt. Kommt gut an.
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2: Jawohl, jede Woche mit einem ganz bestimmten Motto. Und heute sind es die schönsten Filmsongs. Und einmal die Stunde gibt es einen ganz besonderen von mir. Und wir starten auch gleich mit einem Filmhit. Und zwar von Taylor Swift. I knew it, I knew you. Aus Toy Story 5.
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vergessen, Melanie Thornton und Love How You Love Me. Eine wundervolle Nummer hier bei Radio Regenbogen. Alle deine Lieblingshits und damit geht's auch gleich weiter, nämlich mit dem ganz neuen Hit von Ray Dalton. Ja, vorher verrate ich euch aber, was an diesem Wochenende noch so abgeht. Noch könnt ihr zum größten Weinfest der Welt, das letzte Mal an diesem Wochenende, nämlich zum Wurstmarkt nach Bad Dürkheim. Keine Sorge, da gibt es nicht nur Würstchen, sondern auch ganz viel mehr. Ist eine richtig große Kirmes mit spektakulären Fahrgeschäften und natürlich ganz viel Wein. Und am Montag gibt es ein großes Feuerwerk zum Abschluss. Wem das ganze Getummel zu viel ist, der geht einfach noch schnell zum Familiensamstag nach Waldshut. In der Innenstadt laufen hier nämlich bis 14 Uhr noch ganz viele Aktionen mit kleinen Überraschungen und shoppen gehen könnt ihr natürlich auch. Und wer von euch mal wieder Mittelalterluft schnuppern will, der reitet morgen nach Waldkirch. Da findet nämlich das Ritterfest auf der Kastelburg statt. Es gibt eine Turmführung, Musik, mittelalterliches Essen und ja, ganz viele schöne Aktionen für die komplette Family. Der Eintritt ist frei. Also egal für was ihr euch entscheidet, habt ganz viel Spaß dabei.

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1: 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Ray Dalton, Go That High.

Schönes Wochenende hier bei Radio Regenbogen. Alle deine Lieblingshits. Heute mit dem Motto die schönsten Filmhits. Und einen meiner Lieblingsfilmsongs, den bekommt ihr gleich in der nächsten halben Stunde zu hören. Und ich gebe jetzt schon mal so einen kleinen Tipp ab für euch. Die Jungs, die die Hauptrolle spielen, die tragen gerne schwarz. Wer könnte das sein? Wenn ihr glaubt, es zu wissen, dann könnt ihr mich gerne anrufen. 08000 34 35 36 oder einfach eine Sprachnachricht schicken. Hier geht's jetzt weiter mit The Bowser und Magnetic. Vorher aber noch Maroon 5 und This Love.

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11: Um kurz vor 12:30 A5 Karlsruhe Richtung Frankfurt, zwischen 3 Karlsruhe und Karlsruhe Durlach. Hier findet eine Unfallaufnahme statt. Der Beschleunigungsstreifen und die rechte Spur sind gesperrt. Es gibt 3 Kilometer Stau. A5 Basel Richtung Karlsruhe, zwischen Efringenkirchen und Dreieck Neuenburg, eine Baustelle, 2 Kilometer Stau. A5 Karlsruhe Richtung Frankfurt, zwischen Kronau und Waldorf-Wiesloch. Hier steht ein defekter PKW auf der mittleren Spur und deshalb stockt der Verkehr auch auf 6 Kilometer. Die A8 Karlsruhe Richtung Stuttgart ist zwischen Pforzheim Süd und Heimsheim wegen Fahrbahnerneuerung bis Montag früh gesperrt. Vor der Ausleitung gibt es 5 Kilometer Stau aktuell. Die letzte freie Ausfahrt ist Pforzheim Nord. Wenn ihr euch hier auskennt, umfahrt das Gebiet weiträumig. Geblitzt wird auch noch, und zwar in Freiburg in der Kaiserstuhlstraße und in Leonberg in der Römerstraße. Und falls ihr jetzt noch irgendwo was gesichtet habt, dann gerne her damit. Einfach Sprachnachricht schicken an die 08000 34 35 36. Weiterhin wünsche ich euch eine gute Fahrt. Kommt gut an.
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0: Sugar Babes und Push the Button hier bei Radio Regenbogen. Alle deine Lieblingshits. Ein schönes Wochenende. Und gleich gibt's wieder meinen Lieblingsfilmhit der Stunde. Und ich habe euch gefragt, wer könnte das sein? Die Männer tragen am liebsten schwarz.
1: Hallo, hier ist die Beate aus Breisach. Mein Tipp ist die Blues Brothers.
0: Ob das richtig ist? Tschüss, Beate. Und Erik hat auch noch einen Tipp.
2: Will Smith und Man in Black.
0: Ja, dann schauen wir mal, was der richtige Tipp war. Gibt's gleich hier bei Radio Regenbogen.

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1: Ja, und ich freue mich so. Heute gibt's nämlich die coolsten Filmsongs. Und da habe ich in dieser Stunde einen rausgesucht, bei dem wir in der Disco sowas von eskaliert sind. Das war so ein unglaublicher Hype, ich kann es gar nicht beschreiben. Alle Jungs, die wollten so sein wie diese beiden. Ich muss ganz ehrlich sagen, ich fand den Song so mega, aber den Film, ja, tut mir leid, aber ich fand ihn scheiße. Es geht um Außerirdische, die auf der Erde Asyl beantragt haben. Und ja, einige davon benehmen sich halt daneben und werden dann entweder abgeschoben oder halt eliminiert. Einige von euch haben es ja schon erraten. Es geht um Man in Black. Fast 30 Jahre alt ist der Film und somit auch der Hit. Und da hat man sich wahrscheinlich gedacht, hey, wenn Will Smith, der ehemalige Prinz von Bel Air, in diesem Blockbuster schon mitspielt, dann kann er auch gleich den Titelsong zum Film aufnehmen, ne? Der hat bei solchen Sachen ja eh immer voll Bock drauf. Und schon wurde der Hit dazu kreiert, der genauso heißt. Hier ist Man in Black, der Lieblingsfilm-Hit der Stunde jetzt von Will Smith, hier bei Radio Regenbogen.

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Krista Sarandi, Good Old Days.

wundervollen Samstag euch und ganz viel Spaß, wenn ihr heute noch den Kühlschrank füllen müsst. Oh mein Gott, der Horror für mich persönlich. Ich hasse es, einkaufen zu gehen. Deshalb mache ich das seit Jahren nur noch unter der Woche und das auch ziemlich spät. Testet das mal aus. Da habt ihr echt eure Ruhe dann. Und das bedeutet auch, ihr habt am Wochenende viel mehr Zeit für andere schöne Dinge. Und dazu gibt's natürlich alle eure Lieblingshits. Jetzt mit K-Pop, Demon Hunters und Golden. Das ist Radio Regenbogen.

0: James Blunt und When I Find Love Again hier bei Radio Regenbogen, alle deine Lieblingshits. Damit geht's auch gleich weiter, nämlich mit ATB und 9pm und auch noch mit dabei ist Michael Schulte. 5am, das und mehr bekommt ihr gleich nach 13 Uhr, nur hier bei Radio Regenbogen, also dranbleiben.
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1: Das Radio Regenbogenwetter aus der Kachelmann-Redaktion.
0: Herrlicher Sonnenschein heute mit ein paar wenigen Wolken und das Ganze bei Werten bis zu 26 Grad. Und auch morgen wird es richtig schön sonnig. Gegen Nachmittag ziehen ein paar mehr Wolken auf, aber keine Sorge. Es wird trotzdem nochmal richtig schön warm bei bis zu 27 Grad und keine Sicht von Regenwolken. Ganz wichtig. Und auch nächste Woche brauchen wir uns keine Gedanken machen. Es bleibt bis Mittwoch auf alle Fälle richtig schön warm bei bis zu 25 Grad.
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13: Ich bin Thomas Bleskin. Autofahrer in Deutschland sollen angesichts hoher Spritpreise kurzfristig mit einem neuen Tankrabatt entlastet werden. Angestrebt wird laut Bundesregierung, dass der Tankrabatt Anfang Oktober umgesetzt ist. Er soll bis Ende des Jahres gelten. Wird er voll weitergegeben, könnte die Entlastung 17 Cent pro Liter betragen. Daneben ist spätestens ab Januar 2027 auch ein Spritpreisdeckel geplant.
14: Wie schon im Mai und Juni könnte die Entlastung für Autofahrer bei 17 Cent je Liter Kraftstoff liegen, wenn die Steuersenkung auch voll weitergegeben wird. Die Kosten von insgesamt 2,5 Milliarden Euro sollen zwischen Bund und Ländern 50-50 aufgeteilt werden. Beim Spritpreisdeckel, der dann spätestens zu Beginn des nächsten Jahres kommen soll, legt der Staat eine Obergrenze für den maximal zulässigen Verkaufspreis von Benzin und Diesel fest. Allerdings soll der nicht dauerhaft gelten, sondern als vorübergehendes Kriseninstrument. Diana Kramer, Nachrichtenredaktion.
13: Im Streit um Grönland haben Dänemark und die USA einen Durchbruch verkündet. In der kommenden Woche soll ein Abkommen unterzeichnet werden, teilten die Regierungen von Dänemark und Grönland mit.
12: Trump hatte etwas voreilig von einem schon besiegelten Abkommen geschrieben. Die USA könnten fortan tun, was immer nötig sei, um Grönland zu verteidigen, postete Trump. Man habe dauerhafte Kontrolle über die Sicherheit und alle anderen Belange in Grönland. Die dänische Regierung teilte mit, man erwarte bei der UN-Generalversammlung in New York nächste Woche einen Deal zu unterzeichnen, der aber noch parlamentarischen Segen brauche. Die Vereinbarung respektiert demnach die Souveränität des dänischen Königreichs und die Selbstbestimmung der Grönländer. Tina Eck, USA.
13: US-Präsident Donald Trump verbietet dem renommierten TV-Sender CNN ab sofort den Zugang zum Weißen Haus. Betroffen von dem Verbot seien auch der Sender MS Now und das Newsportal Politico, schrieb er auf seiner Plattform Truth Social. Trump warf ihnen vor, Falschnachrichten zu verbreiten. Damit wären Reporterinnen und Reporter dieser Medienhäuser von Pressekonferenzen und Terminen Trumps im Oval Office ausgeschlossen. In München hat das Oktoberfest begonnen. Nach teils stundenlangem Warten strömten die ersten Besucher kurz nach 9 Uhr auf das Festgelände und liefen zu den Zelten, um sich gute Plätze zu sichern. Bis zum 4. Oktober werden rund 6 Millionen Besucher erwartet.
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0: Fahrt bitte vorsichtig, wenn ihr unterwegs seid, auf der A5 Basel-Karlsruhe zwischen Achern und Bühl. Hier steht ein defekter PKW auf dem Standstreifen. Und nochmal Vorsicht, auf der A5 Frankfurt Richtung Karlsruhe zwischen Kronau und Bruchsal. Hier liegen Gegenstände auf dem linken und auf dem mittleren Fahrstreifen. Jetzt kommen wir zu den Meldungen. A5 Karlsruhe Richtung Frankfurt zwischen Dreikarlsruhe und Karlsruhe-Durlach. Hier staut sich der Verkehr auf 3 Kilometer. A5 Karlsruhe Richtung Frankfurt zwischen Kronau und Waldorf-Wiesloch. Hier steht ein defekter PKW auf der mittleren Spur. 6 Kilometer Stau gibt's hier. Nein, sorry, stockender Verkehr. Und die A8 Karlsruhe Richtung Stuttgart ist zwischen Pforzheim Süd und Heimsheim wegen Fahrbahnerneuerung bis Montag früh gesperrt und zwar voll. Vor der Ausleitung gibt es aktuell schon 6 Kilometer Stau. Die letzte freie Ausfahrt ist Pforzheim Nord. Wenn ihr euch hier auskennt, dann umfahrt das Gebiet weiträumig. Geblitzt wird auch noch und zwar in Ludwigsburg in der Köhlstraße und in Brühl in der Siedlerstraße. Und wenn ihr jetzt noch irgendwo irgendwas entdeckt habt, dann gerne her damit. Einfach Sprachnachricht schicken an den 08000 34 35 36. Weiterhin wünsche ich euch eine gute Fahrt. Kommt gut an.
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0: Und die gibt es den ganzen Samstag hier bei mir. Und das immer zu einem ganz bestimmten Motto. Heute meine schönsten Lieblingsfilmhits für euch. Auch in dieser Stunde wieder. Jetzt starten wir aber erstmal mit Michael Schulte und 5 a.m.
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The Weeknd und Dancing in the Flames. Hier bei Radio Regenbogen alle deine Lieblingshits. Ein wundervolles Wochenende. Ja, könnt ihr euch das vorstellen? 1390 Stufen. Ja, morgen zählen wir, ob es wirklich stimmt. Beim TK Elevator Tower Run in Rottweil. Das ist der ThyssenKrupp Tower, den ihr schon von der Autobahn sehen könnt. Und ja, das ist auch das Sonntagsprogramm von Steffi vom Morgen, bevor sie nächste Woche 30 wird. Sie arbeitet nämlich zusammen mit euch.

0: ihre Bucketlist ab. Andreas und Justine, die kommen auch mit.
1: Also ist euch bewusst, ich will es euch auch nochmal sagen, das ist dreimal das Freiburger Münster hoch.
2: Ja, das ist uns gestern bewusst geworden.
3: Also mir wird es wahrscheinlich vor Ort so richtig bewusst sein, aber ja, ich bin auf jeden Fall dabei.
2: Also wir haben auch einen Weg, wenn wir dann ja eh unterwegs sind, dann müssen wir ja auch oben ankommen, sonst müssen wir ja wieder runterlaufen. Also von dem her können wir ja auch hochlaufen.
1: Trinkt er jetzt trotzdem am Wochenende ein Aperolchen oder sagt er, nee, jetzt müssen wir uns doch irgendwie vorbereiten?
2: Ich glaube, das ist zu kurz. Vorbereiten tun wir uns jetzt nicht mehr, aber wir trinken vielleicht ein Aperolchen weniger. Augen zu
1: und
2: durch.
1: Wir gehen ja einfach durch und dann kommen wir oben an, dann hängen wir uns die Medaille um und dann ist alles gut.
2: Genau, jawohl. So machen wir das.
3: Wir freuen uns auch riesig.
0: Ja, ich bin sehr gespannt. Erfahrt ihr dann am Montag, ob sie es wirklich geschafft haben. 1390 Stufen, das muss man sich mal überlegen. Also für mich wäre das nichts. Ich habe lieber einen gechillten Sonntag. Ein wundervolles Wochenende weiterhin hier bei Radio Regenbogen.

Samstagnachmittag, ein wundervolles Wochenende wünsche ich euch. Jetzt mit Shabusi, da habe ich mich immer gefragt, heißt er denn wirklich so? Nein, tut er nicht. In Wirklichkeit heißt er nämlich Collins Obinna Shibuese, wenn ich das richtig ausgesprochen habe, weil sein Football-Coach in der Highschool aber auch Probleme hatte, den Namen richtig auszusprechen, hat er sich so verhaspelt und rausgekommen ist Shabusi. Ja, hat wahrscheinlich für Riesenlacher gesorgt und weil Shabusi eh mit Humor nimmt, hat er diesen Namen als seinen Spitznamen übernommen. Jetzt für euch ganz neu Cowgirl, hier bei Radio Regenbogen, alle deine Lieblingshits. Girl.

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14: Um gleich 13.31 Uhr und es ist einiges los auf den Straßen. Erstmal die Gefahrenmeldungen. Vorsichtig fahren heißt es auf der A5 Basel Richtung Karlsruhe zwischen Achern und Bühl. Hier steht ein defekter PKW auf dem Standstreifen. Achtung bitte auch auf der A6 Mannheim Richtung Heilbronn im Kreuz Walldorf in der Überleitung zur A5 Richtung Karlsruhe. Hier gibt es eine ungesicherte Unfallstelle. Achtung bitte auch auf der A6 Heilbronn Richtung Nürnberg zwischen Öhringen und Neuenstein. Hier liegen Reifenteile auf der Fahrbahn und ein defekter LKW steht auf dem Standstreifen. Und nochmal Vorsicht auf der A8 Stuttgart Richtung Karlsruhe zwischen Pforzheim Süd und Pforzheim Ost. Hier steht ein defektes Fahrzeug auf der linken Spur. Und ebenfalls nochmal Vorsicht auf der A81 Stuttgart Richtung Heilbronn zwischen Ludwigsburg Nord und Pleidelsheim. Hier liegen Gegenstände auf der linken Spur. Jetzt kommen wir zu den Meldungen. A5 Karlsruhe Richtung Frankfurt zwischen Ettlingen und Karlsruhe-Durlach. Hier findet aktuell eine Unfallaufnahme statt. Der Beschleunigungsstreifen und die rechte Spur sind gesperrt. 4 Kilometer Stau gibt's. Und die A8 Karlsruhe Richtung Stuttgart ist zwischen Pforzheim Süd und Heimsheim wegen Fahrbahnerneuerung bis Montag früh voll gesperrt. Es gibt aktuell 5 Kilometer Stau. Die letzte freie Ausfahrt ist Pforzheim Nord. Wenn ihr euch hier auskennt, dann umfahrt das Gebiet am besten weiträumig. Geblitzt wird auch noch, und zwar in Stuttgart in der Talstraße und in Lahr in der Stephanienstraße. Wenn ihr jetzt noch was gesehen habt, dann gerne her damit. Einfach Sprachnachricht schicken an die 08000 34 35 36. Weiterhin wünsche ich euch eine gute Fahrt. Kommt gut an.
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1: Ja, und jeden Samstag, den ganzen Tag lang, bekommt ihr bei mir einen Megasong zu einem ganz bestimmten Motto. Und heute in Sachen Lieblingsfilmhits. Ja, und da gab es in meiner Kindheit einen Film, der mich so beeindruckt hat, ich aber zig Jahre gebraucht habe, um herauszufinden, um welchen Film es geht, also wie der heißt. Ja? Ja, als Kind merkst du dir das halt nicht, ne? In dem Film geht es auf alle Fälle darum, dass einige Schüler nachsitzen müssen. Ja, und die Schüler sind schon ein bisschen crazy. Da gibt's dann so den Draufgänger, so eine reiche Schnöseltante, einen Außenseiter und noch so vieles mehr. Ich kann gar nicht sagen, warum mir der Film so gefiel, aber irgendwie war der voll cool. Es geht um The Breakfast Club. Ja, und ich sag's euch, den muss ich unbedingt mal wieder gucken. Einige von euch werden jetzt denken, was war denn der Soundtrack dazu? Ich sag's euch. Es war die schottische Band Simple Minds und Don't You Forget About Me. Und wenn ihr an diesem Wochenende vielleicht einen kleinen Filmeabend zusammen machen wollt, dann ist der Breakfast Club vielleicht eine Idee dazu. Habt auf alle Fälle ein schönes Wochenende. Jetzt mit dem Lieblingsfilmhit der Stunde. 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

Radio Regenbogen ist hier, alle deine Lieblingshits. Was macht denn ihr eigentlich so an einem Samstag wie heute? Ja, die Männer, die kaufen wahrscheinlich den Baumarkt leer und wir Frauen, ja, wir gehen so ein kleines bisschen shoppen. Ja, es wird nämlich Herbst und da brauchen wir Mädels schließlich neue schicke Klamottis, ne? Also, habt ganz viel Spaß dabei und während ihr da jetzt hindüst, gibt's von mir Taylor Swift und Opalite.

0: Radio Regenbogen ist hier, alle deine Lieblingshits. Damit geht's auch gleich weiter, nämlich mit Ray Garvey und Halo. Und auch noch mit dabei Topic und Becky G. Tolle Nummer, Sorry Papi. Das und mehr bekommt ihr gleich nach 14 Uhr.
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0: Wochenende, Sonnenschein. Herrlich ist es heute mit ein paar wenigen Wolken. Passend, um heute vielleicht noch mal draußen zu grillen. Maxi-Werte von 26 Grad sind drin. Morgen auch richtig schön sonnig. Gegen Nachmittag ziehen ein paar Wolken auf. Aber es bleibt trocken bei bis zu 27 Grad. Und auch nächste Woche ist schönes Wetter angesagt. Es bleibt bis Mittwoch auf alle Fälle richtig schön warm bei bis zu 25 Grad.
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12: Ich bin Jan-Henna Reitzen. Für alle, die tanken, soll es ab Oktober wieder eine kleine Entlastung von den gestiegenen Preisen geben. Rechnerisch von 17 Cent pro Liter Diesel oder Benzin. Die Bundesregierung will den Tankrabatt wieder in Kraft setzen. Bis Ende Dezember. Danach ist ein Spritpreisdeckel geplant.
13: 2,5 Milliarden Euro. Mit dieser Summe rechnet die Bundesregierung, um den Tankrabatt zu finanzieren. Und die Hälfte der Kosten sollen die Länder übernehmen. Weder für die Länder noch für den Bundeshaushalt leicht zu stemmen. Doch es geht allen darum, die Verbraucher zu entlasten. Dass durch den Tankrabatt alle an der Zapfsäule etwas sparen, kritisiert unter anderem die Verbraucherzentrale. Wichtiger wäre, konkret diejenigen zu entlasten, die im Alltag wenig Geld zur Verfügung haben, heißt es von den Kritikern. Lea Matschulat, Nachrichtenredaktion.
12: Krankenkassen sollen Versicherte auch in Zukunft über Beitragserhöhungen aktiv informieren müssen. Mit dem Sparpaket im Gesundheitsbereich hatte die Politik gerade beschlossen, die Informationspflicht per Brief abzuschaffen. Das löste Kritik aus. Gesundheitsminister Carsten Linnemann hat jetzt eine neue Informationspflicht angekündigt. Nicht unbedingt schriftlich. Kassen sollen auch digital, etwa per App, über Beitragserhöhungen informieren können. Bei Sicherheitstests von künstlicher Intelligenz ist wieder ein Fall bekannt geworden, bei dem ein System in fremde Computer eingedrungen ist. Diesmal betrifft es die Google-KI-Software Gemini.
3: Konkret geht es um 3 Vorfälle aus dem Mai. In einem Fall erriet Gemini Passwörter, um Zugang zu einem geschützten System zu bekommen. In 2 weiteren fand die KI Zugangsdaten für eine Datenbank. Nach Angaben von Google entstand dabei kein Schaden. Die KI habe die Angriffe beendet, sobald sie erkannte, dass es sich nicht um Testsysteme, sondern echte Unternehmensrechner handelte. In der jüngeren Vergangenheit hatte es schon ähnliche Vorfälle bei den KI-Anbietern OpenAI, Anthropic und Meta gegeben. Thomas Bleskin, Nachrichtenredaktion.
12: Mit dem traditionellen Anstich ist in München das Oktoberfest offiziell eröffnet worden. Der neue Oberbürgermeister Dominik Krause zapfte das erste Fass Bier mit 2 Schlägen an. Die erste Maß reichte er dann Ministerpräsident Markus Söder. In den kommenden 2 Wochen werden 6 Millionen Besucher erwartet.
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0: Vorsichtig fahren heißt es auf der A5 Basel Richtung Karlsruhe zwischen Aachen und Bühl. Hier steht ein defekter PKW auf dem Standstreifen. Achtung bitte auch auf der A6 Mannheim Richtung Heilbronn am Kreuz Walldorf in der Überleitung zur A5 Richtung Karlsruhe. Hier gab es einen Unfall. Vorsicht auch nochmal auf der A6 Heilbronn Richtung Nürnberg zwischen Öhringen und Neuenstein. Hier liegen Reifenteile auf der Fahrbahn und ein defekter LKW steht auf dem Standstreifen. Nochmal Vorsicht auf der A8 Stuttgart Richtung Karlsruhe zwischen Pforzheim Süd und Pforzheim Ost. Hier steht ein defektes Fahrzeug auf der linken Spur. Und ein letztes Mal Achtung auf der A81 Stuttgart Richtung Heilbronn zwischen Ludwigsburg Nord und Pleidelsheim. Gegenstände auf der linken Spur. A5 Karlsruhe Richtung Frankfurt zwischen Ettlingen und Karlsruhe-Durlach. Hier findet eine Unfallaufnahme statt. Die rechte Spur und der Beschleunigungsstreifen sind gesperrt. 4 Kilometer Stau aktuell. Und die A8 Karlsruhe Richtung Stuttgart ist zwischen Pforzheim Süd und Heimsheim wegen Fahrbahnerneuerung bis Montag früh gesperrt. Es gibt 5 Kilometer Stau. Letzte freie Ausfahrt ist Pforzheim Nord. Und wenn ihr euch dort auskennt, dann umfahrt das Gebiet am besten weiträumig. Geblitzt wird auch noch, und zwar in Bad Schönborn in der Tillystraße und in Freiburg in der Andreas-Hofer-Straße. Wenn ihr noch was gesehen habt, gerne her damit. Einfach Sprachnachricht schicken an den 08000 34 35 36. Weiterhin wünsche ich euch eine gute Fahrt. Kommt gut an.
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0: Die bekommt ihr von mir den kompletten Samstag. Und jede Stunde habe ich einen Hit für euch unter dem Motto heute Lieblingsfilmhit. Es geht um einen der schönsten Love Stories ever in dieser Stunde. Jetzt starten wir aber erstmal mit Topic und Becky G und Sorry Puppy.
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und The Rhythm of the Night aus den 90ern hier bei Radio Regenbogen. Alle deine Lieblingshits. Ein schönes Wochenende wünsche ich euch. Jetzt mit Katy Perry, die in einem Interview gestanden hat, dass die Trennung von Orlando Bloom ganz schön hart war, vor allem, weil sie da gerade durch Australien getourt ist. Es gab viele, viele Tränen, hat sie verraten. Und das tat mir persönlich so leid, weil Orlando Bloom auch nicht so schöne Dinge über sie gesagt hat, ne? Und ich finde, das muss nicht sein. Umso mehr freue ich mich, dass sie Justin Trudeau kennengelernt und lieben gelernt hat und jetzt sogar sagt, es ist die Liebe ihres Lebens und sie hatte immer so ein fehlendes Puzzleteilchen und dann ist plötzlich er aufgetaucht. Das ist so romantisch, finde ich. Und ich gönne es ihr von ganzem Herzen. Jetzt ist sie wieder voller Power und was Neues.

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Das ist Radio Regenbogen. Und heute gibt's den ganzen Tag von mir für euch jede Stunde einen der schönsten Filmsongs. Auch gleich wieder so ein kleiner Tipp von der Straße mitten ins Herz eines reichen Unternehmers. Bin sehr gespannt, ob ihr eine Vermutung habt. Ich glaube eher die Frauen, ganz ehrlich. Aber mal gucken, ob es die Männer auch rauskriegen. Wenn ja, dann gerne anrufen oder Voicemail schicken unter der 08000 34 35 36.

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12: Um gleich 14.30 Uhr. Fahrt bitte vorsichtig, wenn ihr unterwegs seid. Auf der A6 Heilbronn Richtung Nürnberg zwischen Öhringen und Neuenstein, hier liegen Reifenteile auf der Fahrbahn. Achtung bitte auch auf der A8 Stuttgart-Karlsruhe zwischen Pforzheim Süd und Pforzheim Ost, ein defektes Fahrzeug auf der linken Spur. Und nochmal Vorsicht auf der A81 Stuttgart Richtung Heilbronn zwischen Ludwigsburg Nord und Pleidelsheim, Gegenstände auf der linken Spur. A5 Karlsruhe Richtung Frankfurt zwischen Ettlingen und Karlsruhe-Durlach. Hier gab es einen Unfall. Aktuell haben wir hier 4 Kilometer Stau. Und die A8 Karlsruhe Richtung Stuttgart ist zwischen Pforzheim Süd und Heimsheim wegen Fahrbahnerneuerung bis Montag früh gesperrt. Hier gibt es immer wieder mehrere Kilometer Stau. Aktuell 5 Kilometer. Die letzte freie Ausfahrt ist Pforzheim Nord. Geblitzt wird auch noch, und zwar in Bad Schönborn in der Tillystraße und in Freiburg in der Andreas-Hofer-Straße. Und wenn ihr jetzt noch was gesehen habt, dann gerne her damit. Einfach Sprachnachricht schicken an die 08000 34 35 36. Weiterhin wünsche ich euch eine gute Fahrt. Kommt gut an.
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0: Radio Regenbogen hier am Wochenende, alle deine Lieblingshits und gleich wieder mein Lieblingsfilmhit der Stunde. Ich habe ja gesagt, sie kommt von der Straße mitten ins Herz eines reichen Unternehmers und ihr glaubt, das ist dieser Film hier.
1: Hi, ich bin der Christian aus Mannheim. Ich würde auf den Film ein unmoralisches Angebot tippen.
0: Und Monika hat da auch noch eine Idee.
2: Das kann nur Pretty Woman sein.
0: Ja, wir werden es gleich rauskriegen, also bleibt unbedingt dran.

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1: Ja, es ist wieder soweit. Wir kommen zum Lieblingsfilmhit der Stunde. Ja, es ist nicht nur einer meiner Lieblingshits, sondern auch gleich noch einer meiner Lieblingsfilme. Es geht um eine junge Frau, die auf der Straße so einen reichen Typen kennenlernt, der sie mitnimmt in seine Welt und das für genau eine Woche. Ja, natürlich, wie es immer so ist in solchen Filmen, ne, die verlieben sich ineinander und haben eine ganz tolle Zeit und auch ein bisschen eine schwierige Zeit, muss man sagen. Die Männer werden jetzt gleich sagen, oh Gott, läuft der etwa heute Abend? Nein, leider nicht. Aber jede Frau, die liebt ihn genauso wie ich. Also ich kenne niemanden, der sagt, oh nee, das ist nicht mein Film. Es geht nämlich um Pretty Woman. Ja, mit Julia Roberts und Richard Gere, das Traumpaar ever, würde ich sagen. Auf Insta haben kürzlich Gerüchte kursiert, es würde einen zweiten Teil geben. Ich habe es voll gefeiert, aber es war leider fake. Der Song zu diesem wundervollen Film, der kommt von der schwedischen Band Roxette und heißt It Must Have Been Love. Und den gibt's jetzt für euch. Einer meiner Lieblingsfilmsongs des Tages. 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
4: Ist Olivenöl das Wundermittel schlechthin? Olivenöl ist auf jeden Fall ein besonderer Allrounder. Es senkt den Cholesterinspiegel, das Risiko für Herzinfarkte sowie Krebserkrankungen und verzögert den Alterungsprozess menschlicher Hautzellen. Wichtig ist aber die richtige Verwendung. Nicht jedes native Olivenöl darf hohen Temperaturen ausgesetzt werden, sonst wirkt es krebserregend.
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6: Herrlicher Sonnenschein mit ein paar wenigen Wolken und das Ganze heute bei 26 Grad. Morgen wird es auch richtig toll. Ganz viel Sonne und gegen Nachmittag ziehen ein paar mehr Wolken auf, aber ihr braucht keine Sorge zu haben. Es bleibt trocken bei bis zu 27 Grad und auch nächste Woche ist schönes Wetter angesagt. Es bleibt bis Mittwoch auf alle Fälle richtig schön warm mit ganz viel Sonne bei bis zu 25 Grad.
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7: Ich bin Jan-Henner Reitze. Um versprochene Entlastung wegen der wieder hohen Spritpreise zu schaffen, kommt der Tankrabatt zurück. Bundesregierung und Bundesländer haben sich geeinigt, dass es von Oktober bis Ende des Jahres wieder eine rechnerische Steuerentlastung von knapp 17 Cent pro Liter Benzin und Diesel geben soll. Verbraucherschützer und Sozialverbände kritisieren, dass die Entlastung nicht zielgenau bei denen ankomme, die es nötig hätten, sondern bei allen, die tanken. Einen Tag vor der Landtagswahl in Mecklenburg-Vorpommern und der Abgeordnetenhauswahl in Berlin werben alle Parteien noch einmal um Stimmen. Der Wahlkampf geht mit verschiedenen Abschlussveranstaltungen zu Ende.
8: Viele Wähler haben sich noch gar nicht endgültig entschieden, wem sie ihre Stimme geben. In Mecklenburg-Vorpommern waren laut ZDF-Politbarometer zuletzt 21% der Befragten unsicher, in Berlin sogar 23%. Im Nordosten liefern sich SPD und AfD ein enges Rennen um Platz 1. Die Grünen müssen um den Einzug in den Landtag bangen. In Berlin liegt die Linke laut Umfragen Kopf an Kopf mit der CDU und das BSW hofft noch auf den Sprung über die 5%-Hürde. Thomas Bleskin, Nachrichtenredaktion.
7: Im Streit um Grönland soll es eine Einigung zwischen den USA und Dänemark geben. US-Präsident Donald Trump erklärte, dass die USA damit weitreichende Befugnisse und Kontrolle über Grönland bekommen würden. Dänemark und Grönland haben das nicht bestätigt und noch nichts zum Inhalt des Abkommens gesagt. Auch unterschrieben ist demnach noch nichts. Das Oktoberfest in München ist offiziell eröffnet. Der neue Oberbürgermeister Dominik Krause von den Grünen hat heute Mittag das erste Fass Bier angezapft.
9: Zapft es auf eine friedliche Wiesen!
10: Oberbürgermeister Krause hat den Anstich mit 2 Schlägen geschafft und kann sich damit zufrieden zeigen. Der Druck war immerhin groß. Sein Vorgänger Dieter Reiter hatte im letzten Jahr ebenfalls 2 Schläge gebraucht. Genau hingeguckt wurde freilich auch bei der Übergabe der ersten Mass an Ministerpräsident Söder. Der ist den Grünen bekanntlich ja nicht so grün. Heute aber gemeinsames Lächeln, ganz nach dem Motto, auf eine friedliche Wiesen. Aus München, Joshua Heise.
7: Das Oktoberfest dauert 2 Wochen. Es werden 6 Millionen Besucher erwartet.
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6: Fahrt bitte vorsichtig, wenn ihr unterwegs seid. Auf der A81 Singen Richtung Stuttgart zwischen Rottweil und Oberndorf in beiden Richtungen Gefahr durch und für Menschen auf der Fahrbahn. A5 Karlsruhe Richtung Frankfurt zwischen Ettlingen und Karlsruhe-Durlach. Hier staut sich der Verkehr auf 3 Kilometer. Die A8 Karlsruhe Richtung Stuttgart ist zwischen Pforzheim Süd und Heimsheim wegen Fahrbahnerneuerung bis Montag früh gesperrt. Vor der Ausleitung staut es sich schon auf 5 Kilometer. Die letzte freie Ausfahrt ist Pforzheim Nord. A81 Stuttgart Richtung Heilbronn zwischen Ludwigsburg Süd und Ludwigsburg Nord. Hier findet eine Unfallaufnahme auf dem Standstreifen statt. Der Verkehr stockt auf 4 Kilometer. Geblitzt wird auch noch, und zwar in Baden-Baden in der Karlsruher Straße. Und teure Fotos könnt ihr euch auch abholen in Stuttgart in der Talstraße. Wenn ihr jetzt noch irgendwo irgendwas gesehen habt, dann gerne her damit. Einfach Sprachnachricht an die 08000 34 35 36. Weiterhin wünsche ich euch eine gute Fahrt. Kommt gut an.
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6: Genau, bekommt ihr jede Stunde von mir mit einem ganz besonderen Lieblingsfilmhit heute. Und da habe ich einen echt mega Song mit dabei. Auch hier wieder ein kleiner Tipp. Es ist bisher immer noch kein Nachfolger für ihn gefunden worden. 08000 34 35 36, wenn ihr es wisst. Jetzt starten wir aber erstmal mit Leonie und Don't Worry.

0: Radio Regenbogen ist hier, alle deine Lieblingshits. Ein wundervolles Wochenende euch. Habt ihr eigentlich so eine Bucketlist, also das, was ihr unbedingt noch tun müsst in diesem Leben? Ich ehrlich gesagt nicht, aber unsere Steffi vom Morgen, die hat eine, denn die wird nächste Woche Mittwoch 30 Jahre alt. Ja, und da habt ihr fleißig mitgeholfen und gesagt, was sie unbedingt vor ihrem runden Geburtstag noch alles machen muss. Ja, und da sind teilweise ganz schön witzige Sachen mit dabei, zum Beispiel Motocross. Das hat nämlich Karin vorgeschlagen.
1: Darf man das denn einfach so?
2: Hallo?
3: Also meine Frage wäre zuerst einmal, kannst du überhaupt Motorrad fahren?
1: Nein, ich habe einfach nur einen Autoführerschein.
2: Zählt E-Scooter als Erfahrung?
3: Nee, da muss man nach dem Gas drehen, mehr nicht.
0: Ja. Ja, das ist nicht so ganz einfach, ne?
3: Ja, es ist schon speziell. Also man muss Bremse, Kuppler, Schalter und muss natürlich auch auf dem Motorrad sitzen bleiben, wenn es mal hoch und runter geht. Das wäre so die Challenge.
0: Ja, ich glaube, das ist auch ganz wichtig. Habt ihr auch noch Vorschläge? Einfach her damit. Schickt eine Sprachnachricht an die 08000 34 35 36. Und ab Montag wieder reinhören bei Steffi und Jens vom Morgen.
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0: Radio Regenbogen hier, alle deine Lieblingshits. Heute wieder unter einem ganz bestimmten Motto, nämlich meine Lieblingsfilmhits. Hier noch ein kleiner Tipp von mir. Es ist immer noch kein Nachfolger gefunden worden für die Hauptrolle. Welchen Film suche ich? 08.034.35.36 ist die Nummer hier zu mir im Studio. Hallo, wer ist jetzt dran?
1: Sabine Zachler, hallo.
0: Hallo Sabine, was glaubst du, welchen Film suche ich?
1: James Bond.
0: Mal gucken, ob du recht hattest. Muss ich noch ein bisschen gedulden, ja?
1: Ja.
0: Aber ganz lieben Dank für deinen Anruf, meine Liebe. Ein wundervolles Wochenende dir.
1: Danke, euch auch.
0: Danke, ciao, ciao.
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6: Um gleich 15.30 Uhr. Fahrt bitte vorsichtig, wenn ihr unterwegs seid. Auf der A81 Singen Stuttgart zwischen Rottweil und Oberndorf. In beiden Richtungen Gefahr durch und für Menschen auf der Fahrbahn. A5 Karlsruhe Frankfurt zwischen Ettlingen und Karlsruhe Durlach. Hier staut sich der Verkehr auf 3 Kilometer. Die A8 Karlsruhe Richtung Stuttgart ist zwischen Pforzheim Süd und Heimsheim wegen Fahrbahnerneuerung bis Montag früh gesperrt. Vor der Ausleitung gibt es aktuell 5 Kilometer Stau. Die letzte freie Ausfahrt ist Pforzheim Nord. Und dann haben wir noch die A81 Stuttgart Richtung Heilbronn zwischen Ludwigsburg Süd und Ludwigsburg Nord. Hier findet eine Unfallaufnahme auf dem Standstreifen statt. Der Verkehr stockt auf 4 Kilometer. Geblitzt wird auch noch, und zwar in Baden-Baden in der Karlsruher Straße und in Stuttgart in der Talstraße. Und wenn ihr noch irgendwo irgendwas gesehen habt, gerne her damit. Einfach Sprachnachricht schicken an die 08000 34 35 36. Weiterhin wünsche ich euch eine gute Fahrt. Kommt gut an.
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0: Wundervolles Wochenende wünsche ich euch. Hier ist Radio Regenbogen, alle deine Lieblingshits. Und gleich gibt's wieder den Lieblingsfilmhit der Stunde. Einen kleinen Tipp habe ich euch gegeben, nämlich es ist bis heute noch kein neuer Hauptdarsteller dafür gefunden. Und ich glaube, ihr seid euch irgendwie alle einig, oder?
1: Hallo, hier ist Chris aus Lingenfeld. Ich tippe auf James Bond.
0: Alle haben bis jetzt James Bond gesagt. Ob das wirklich richtig ist, das hört ihr gleich nach Wildfire von Gentleman und Michael Patrick Kelly und Felix Jehn zusammen mit Zoe Wees und Do It Better. Hello.

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1: Und jetzt kommen wir wieder zu einem meiner Lieblingsfilmhits, aber zuallererst mal zu den Filmen, ja? Ja, die alten Schinken, die finde ich ganz furchtbar, muss ich ganz ehrlich gestehen. Da kriege ich immer die Krise, wenn die im Fernsehen laufen und Schatzi die gucken will. Bei den neueren sehe ich das ein bisschen anders und dafür gibt es auch einen guten Grund. Denn der Hauptdarsteller ist sowas von hot. Nur allein dafür lohnt es sich, ins Kino zu gehen. Also für uns Frauen, ich würde mal sagen, ist das fast schon wie eine Art Erotikfilm. Es geht um James Bond, um 007 mit Daniel Craig natürlich. Und ein Bond-Film hat mich echt geflasht, bis heute, muss ich ganz ehrlich sagen, weil man auch mal ja so die verletzliche Seite von 007 erlebt hat. Es war übrigens auch der erfolgreichste Bond-Film überhaupt, nämlich Skyfall. Toller Film und der Soundtrack dazu ebenfalls hammergut, hat sogar einen Oscar dafür bekommen. Adele nämlich und Skyfall. Mein Lieblingsfilm-Hit der Stunde hier bei Radio Regenbogen.

0: Shabuzi und A Bar Song. Aber dafür ist noch ein bisschen früh heute, oder? Das ist Radio Regenbogen, alle deine Lieblingshits. Damit geht's auch gleich weiter, nämlich mit Ten Sharp und You aus den 90ern. Und auch noch mit dabei J-Lo und David Guetta. Save Me Tonight. Das und mehr bekommt ihr gleich nach 16 Uhr.
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0: Also da können wir uns mal nicht beschweren, ne? Mega Wetter heute, da könnt ihr noch schön in den Garten gehen, vielleicht sogar den Grill anschmeißen und das bei Maxi-Werten von 26 Grad. Morgen auch richtig schön sonnig, gegen Nachmittag zieht es sich ein bisschen mehr zu, aber keine Sorge, es bleibt trocken bei bis zu 27 Grad und auch nächste Woche ist schönes Wetter angesagt. Es bleibt bis Mittwoch auf alle Fälle richtig schön warm und sonnig bei bis zu 25 Grad.
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12: Ich bin Jan-Henner Reitzen. Der Tankrabatt kommt zurück. Wegen der hohen Spritpreise will die Bundesregierung diese Entlastung von Oktober bis Dezember wiederholen. Danach soll ein Spritpreisdeckel kommen.
13: Der Tankrabatt ist eine Kombi aus einem Absenken der Energiesteuer und der Mehrwertsteuer. Das wären 17 Cent weniger für den Liter Diesel und Benzin. Und profitieren sollen Autofahrer, Handwerker, Pflegedienste und Co. von Oktober bis Ende Dezember. Zu breit gestreut, sagen Kritiker wie etwa der Sozialverband. So würden auch die entlastet, die sich die hohen Kraftstoffpreise leisten könnten. Ab Januar soll es dann einen Spritpreisdeckel geben. Dafür notwendig ist erst eine Absprache mit den Mineralölkonzernen. Lea Matschulat, Nachrichtenredaktion.
12: Im Streit um Grönland haben die USA und Dänemark einen Durchbruch verkündet. Unterschrieben werden soll ein Abkommen voraussichtlich kommende Woche. Was drinsteht, ist noch unklar. Die Darstellungen von US-Präsident Donald Trump und die aus Dänemark unterscheiden sich.
14: Trump hatte etwas voreilig von einem schon besiegelten Abkommen geschrieben. Die USA könnten fortan tun, was immer nötig sei, um Grönland zu verteidigen, postete Trump. Man habe dauerhafte Kontrolle über die Sicherheit und alle anderen Belange in Grönland. Die dänische Regierung teilte mit, man erwarte bei der UN-Generalversammlung in New York nächste Woche einen Deal zu unterzeichnen, der aber noch parlamentarischen Segen brauche. Die Vereinbarung respektiert demnach die Souveränität des dänischen Königreichs und die Selbstbestimmung der Grönländer. Tina Eck, USA.
12: Am S-Bahnhof Bornholmer Straße in Berlin ist ein Auto von einer Brücke ins Gleisbett gestürzt. Der Fahrer kam bei dem Unfall in der Nacht ums Leben. Warum er die Kontrolle über sein Auto verloren hat, wird noch untersucht. Es war gegen zwei Poller und den Fahrbahnrand geprallt und über das Geländer der Brücke geschleudert worden. Und zum Fußball. In der zweiten Bundesliga hat Nürnberg zumindest vorerst die Tabellenführung übernommen durch ein 1:0 beim Karlsruher SC. Hertha kann im Abendspiel heute Abend bei Dynamo Dresden noch wieder vorbeiziehen. Außerdem gewannen Kaiserslautern zu Hause 1:0 gegen Braunschweig. Kiel und Osnabrück trennten sich 1:1 unentschieden.
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0: Fahrt bitte vorsichtig, wenn ihr unterwegs seid, auf der A6 Heilbronn Richtung Mannheim, an der Ausfahrt Wiesloch-Raunberg. Hier steht ein Wohnmobil mit einer Panne auf der rechten Spur. Achtung bitte auch auf der A81 Stuttgart Richtung Heilbronn zwischen Leonberg-Ost und Engelberg-Tunnel. Hier gibt es eine ungesicherte Unfallstelle auf der linken Spur. Jetzt kommen die Meldungen. A5 Karlsruhe Richtung Frankfurt zwischen Raststätte-Bruchsal und Waldorf-Wiesloch. 5 Kilometer Stau. 3 Kilometer steht ihr auf der A5 Karlsruhe Richtung Frankfurt zwischen Ettlingen und Karlsruhe-Durlach. A67 Mannheim Richtung Darmstadt zwischen Gernsheim und Funkstadt. Hier gab es einen Unfall auf der linken Spur, 2 Kilometer Stau. Die A8 Karlsruhe Richtung Stuttgart ist zwischen Pforzheim Süd und Heimsheim wegen Fahrbahnerneuerung bis Montag früh gesperrt. 5 Kilometer Stau gibt es. Die letzte freie Ausfahrt ist Pforzheim Nord. Und dann haben wir noch die A8 Stuttgart Richtung Karlsruhe zwischen Pforzheim Süd und Pforzheim Nord. 3 Kilometer Stop and Go. Geblitzt wird auch noch, und zwar in Heidelberg in der Rohrbacher Straße und in Stuttgart in der Robert-Meyer-Straße. Wenn ihr noch was gesehen habt, gerne her damit. Einfach Sprachnachricht schicken an die 08000 34 35 36. Weiterhin wünsche ich euch eine gute Fahrt. Kommt gut an.
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0: Ja, und da könnt ihr euch heute auf die schönsten Filmsongs freuen. Und in dieser Stunde geht es um einen ganz besonderen Helden. Jetzt starten wir aber erstmal die Stunde mit hotten Beats von J.Lo und David Guetta und Save Me Tonight.
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0: Ten Sharp und You aus den 90ern. Hier bei Radio Regenbogen alle deine Lieblingshits. Und ich lade euch jetzt ein.
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0: Zu Annette Louisanne. Sie startet wieder durch und ihr seid mit dabei. Kollegin Miriam Audrey Henna, die setzt euch auf die Gästeliste.
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0: Ganz genau. 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

und zum Unplugged-Konzert von Annette Louisan. Das wird richtig klasse. Jetzt könnt ihr auf die Gästeliste kommen, deswegen ganz schnell anrufen unter der 08000 34 35 36.

Radio Regenbogen ist hier, alle deine Lieblingshits. Ein wundervolles Wochenende euch. Und gleich gibt's wieder meinen Lieblingsfilmsong der Stunde. Müsst euch nur noch ein kleines bisschen gedulden. Jetzt aber erstmal der neue Hit von Alex Warren, auch richtig klasse, heißt Passenger. Und Dante Thomas, Miss K.

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9: Ja, es wird Fußball gespielt und hier habe ich für euch die Halbzeitergebnisse der ersten Liga. Eintracht Frankfurt gegen den SC Freiburg 2:1, Gladbach gegen Mainz 05 1:2, Hamburg gegen Köln 1:0 und Werder gegen Augsburg 0:1. Und heute Abend spielt dann auch noch Stuttgart gegen Dortmund und Hoffenheim ist dann morgen in Paderborn zu Gast.
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9: Vorsichtig fahren heißt es auf der A81 Stuttgart Richtung Singen zwischen Sindelfingen Ost und Böblingen Sindelfingen. Hier gab es eine ungesicherte Unfallstelle auf der rechten Spur. A5 Karlsruhe Richtung Frankfurt zwischen Raststätte Bruchsal und Waldorf-Wiesloch. Hier stockt der Verkehr auf 3 Kilometer. 3 Kilometer steht ihr im Stau auf der A5 Karlsruhe Richtung Frankfurt zwischen Ettlingen und Karlsruhe-Durlach. A67 Mannheim Richtung Darmstadt zwischen Gernsheim und Funkstadt. Hier gab es einen Unfall auf der linken Spur. Der Verkehr staut sich auf 3 Kilometer. Die A8 Karlsruhe Richtung Stuttgart ist zwischen Pforzheim Süd und Heimsheim wegen Fahrbahnerneuerung bis Montag früh gesperrt. 3 Kilometer Stau gibt es aktuell. Die letzte freie Ausfahrt ist Pforzheim Nord. Und dann haben wir noch die A8 Stuttgart Richtung Karlsruhe zwischen Pforzheim Süd und Pforzheim Nord. Hier stockt der Verkehr auf 3 Kilometer. Teure Fotos bekommt ihr heute Nachmittag auch noch und zwar in Leonberg in der Ettlinger Straße und in Stuttgart in der Robert-Meyer-Straße. Und wenn ihr jetzt noch irgendwo irgendwas gesehen habt, dann gerne her damit. Einfach Sprachnachricht schicken an die 08000 34 35 36. Weiterhin wünsche ich euch eine gute Fahrt. Kommt gut an.
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1: Und heute bekommt ihr von mir meine größten und schönsten Lieblingsfilmhits. Und ich muss ganz ehrlich mal gestehen, ich bin gar nicht so der Fernsehgucker. Und dennoch liebe ich so einzelne Filme, die ich vielleicht auch mal im Kino gesehen habe oder so, ne? Und auch einzelne Filme, die wir heute schon hatten, nämlich James Bond zum Beispiel oder auch Pretty Woman. Und was ich total liebe, da fahre ich wirklich total drauf ab, sind die Filme von Marvel. Unter anderem von Spider-Man. Aber hier gibt es natürlich auch wieder Unterschiede. Ich liebe vor allem die alten Filme mit Tobey Maguire, weil der halt so ein bisschen, ich weiß auch nicht, so verpeilt rüberkam. Und trotzdem ist er ein Held geworden, ne? Zeigt ja auch so ein bisschen, wir alle können irgendwie Helden werden, wenn wir Gutes tun. Und darum geht es auch im Prinzip in dem Soundtrack dazu von Chad Kroeger, den wir von Nickelback kennen, und seinem Hit Hero. Mein Lieblingsfilm-Soundtrack der Stunde hier bei Radio Regenbogen.

Neu bei Radio Regenbogen. Moskana, Worshipping the Sun. Alle deine Lieblingshits.

Moskena und Worshipping the Sun, der ganz neue Hit. Hier bei Radio Regenbogen, alle deine Lieblingshits. Ein wundervolles Wochenende wünsche ich euch, auch wenn das für viele ja immer so der Tag des Reinemachens ist. Da wird dann Kuchen für morgen gebacken, die Wäsche gebügelt oder irgendwas am Haus repariert. Ja, ist manchmal nicht ganz so toll, aber wir versüßen euch die Zeit. Und zwar mit Glockenbach jetzt und Norma Jean Martin und Anthony.

0: Can't Stand the Silence hier bei Radio Regenbogen. Alle deine Lieblingshits. Damit geht's auch gleich weiter, nämlich mit Harry Styles und American Girls. Und auch noch mit dabei The Bowser. Magnetic, ihr aktueller Hit. Das und mehr bekommt ihr gleich hier bei uns bei Radio Regenbogen nach 17 Uhr.
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0: Genießt noch richtig schön den Samstag. Noch ist es nämlich warm, aber heute Nacht, da wird es ganz schön frisch. Werte, die sinken dann auf 9 bis 14 Grad. Morgen wird es dann ähnlich wie heute mit ganz viel Sonnenschein und zwischendrin auch mal ein paar mehr Wolken als heute, vor allem gegen Nachmittag. Aber es bleibt trocken bei 27 Grad und das gute Wetter, das bleibt uns auch bis in die nächste Woche erhalten.
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13: Ich bin Jan-Henner Reitze. Die von Bundesregierung und Bundesländern geplante Neuauflage des Tankrabatts stößt bei Verbraucherschützern, Sozialverbänden und der Opposition auf Kritik. Unter anderem, weil die vorgesehene rechnerische Steuerentlastung von 17 Cent pro Liter Benzin oder Diesel nicht zielgenau sei.
14: Bund und Länder wollen das Paket bis zum 1. Oktober umsetzen. Der Tankrabatt soll über eine Senkung der Energiesteuer auf Benzin und Diesel finanziert werden. Dafür sind rund 2,5 Milliarden € vorgesehen. Verbraucherschützer und Sozialverbände fordern stattdessen vor allem Hilfen für Haushalte mit kleinen und mittleren Einkommen. Die Linke und die Grünen verlangen außerdem eine Übergewinnsteuer für Mineralölkonzerne. Greenpeace warnt, ein Teil der Entlastung kann sonst bei den Konzernen landen. Neben dem Tankrabatt will die Bundesregierung spätestens ab Januar 2027 auch einen Spritpreisdeckel einführen, als Kriseninstrument und nicht dauerhaft. David Riemer, Nachrichtenredaktion.
13: Krankenkassen sollen Versicherte auch in Zukunft über Beitragserhöhungen aktiv informieren müssen. Mit dem Sparpaket im Gesundheitsbereich hatte die Politik eigentlich gerade beschlossen, die Informationspflicht per Brief abzuschaffen. Das löste Kritik aus. Bundesgesundheitsminister Carsten Linnemann hat jetzt in der Rheinischen Post doch wieder eine neue Informationspflicht angekündigt. Nicht unbedingt schriftlich. Kassen sollen auch digital etwa per App über Beitragserhöhungen informieren können. Bei Sicherheitstests von künstlicher Intelligenz ist wieder ein Fall bekannt geworden, bei dem ein System in fremde Computer eingedrungen ist. Diesmal betrifft es die Google-KI-Software Gemini.
7: Konkret geht es um 3 Vorfälle aus dem Mai. In einem Fall erriet Gemini Passwörter, um Zugang zu einem geschützten System zu bekommen. In 2 weiteren fand die KI Zugangsdaten für eine Datenbank. Nach Angaben von Google entstand dabei kein Schaden. Die KI habe die Angriffe beendet, sobald sie erkannte, dass es sich nicht um Testsysteme, sondern echte Unternehmensrechner handelte. In der jüngeren Vergangenheit hatte es schon ähnliche Vorfälle bei den KI-Anbietern OpenAI, Anthropic und Meta gegeben. Thomas Bleskin, Nachrichtenredaktion.
13: Weil dort nicht genehmigte Drohnen gesichtet wurden, ist in der Nacht der Betrieb am Flughafen Luxemburg vorübergehend eingestellt worden. 19 Flüge, die eigentlich dort landen sollten, wurden umgeleitet. Noch wird überprüft, wo die Drohnen hergekommen sind.
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0: Fahrt bitte vorsichtig, wenn ihr unterwegs seid auf der A81 Stuttgart Richtung Singen zwischen Sindelfing Ost und Böblingen Sindelfing. Hier hat's gekracht und zwar auf der rechten Spur. A5 Karlsruhe Frankfurt zwischen Raststätte Bruchsal und Waldorf Wiesloch. Hier stockt es auf 3 Kilometer. A5 Karlsruhe Richtung Frankfurt zwischen Ettlingen und Karlsruhe Durlach. Aktuell 3 Kilometer Stau. Nochmal 3 Kilometer Stau gibt's auch auf der A67 Mannheim Richtung Darmstadt zwischen Gernsheim und Pfungstadt. Hier gab es einen Unfall auf der linken Spur. Die A8 Karlsruhe Richtung Stuttgart ist zwischen Pforzheim Süd und Heimsheim wegen Fahrbahnerneuerung bis Montag früh gesperrt. Aktuell gibt es hier 3 Kilometer Stau. Die letzte freie Ausfahrt ist Pforzheim Nord. Und dann haben wir noch die A8 Stuttgart Richtung Karlsruhe zwischen Pforzheim Süd und Pforzheim Nord. Hier stockt der Verkehr auf 3 Kilometer. Geblitzt wird auch noch und zwar in Eberbach in der Lindenstraße und in Bad Wildbad in der Ladestraße. Wenn ihr noch was gesehen habt, dann gerne her damit. Einfach Sprachnachricht schicken an die 08000 34 35 36. Weiterhin wünsche ich euch eine gute Fahrt. Kommt gut an.
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0: Ja, und auch in dieser Stunde wartet auf euch einer meiner Lieblingsfilmhits und es geht ums Tanzen. Ja, ihr habt eine Idee, welcher Film das sein könnte? Dann ruft an unter der 08000 34 35 36 oder schickt einfach schnell eine Sprachnachricht. Ja, und wir tanzen jetzt auch noch ein bisschen und zwar mit The Bouncer und Magnetic.
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0: Leonie und Remedy hier bei Radio Regenbogen. Alle deine Lieblingshits. Ein wundervolles Wochenende. Ja, könnt ihr euch das vorstellen? 1390 Stufen. Ja, morgen zählen wir, ob es wirklich stimmt, beim TK Elevator Tower Run in Rottweil. Das ist der ThyssenKrupp Tower, den ihr schon von der Autobahn sehen könnt. Und das ist auch das Sonntagsprogramm von Steffi vom Morgen, bevor sie nächste Woche 30 wird. Sie arbeitet nämlich zusammen mit euch ihre Bucketlist ab. Andreas und Justine, die kommen auch mit.
1: Also ist euch bewusst, ich will es euch auch nochmal sagen, das ist dreimal das Freiburger Münster hoch.
2: Ja, das ist uns gestern bewusst geworden. Also mir wird es wahrscheinlich vor Ort so richtig bewusst sein, aber ja, ich bin auf jeden Fall dabei.
3: Also wir haben auch einen Weg, wenn wir dann ja eh unterwegs sind, dann müssen wir ja auch oben ankommen, sonst müssen wir ja wieder runterlaufen. Also von dem her können wir ja auch hochlaufen.
1: So, trinkt er jetzt trotzdem am Wochenende ein Aperolchen oder sagt er, nee, jetzt müssen wir uns doch irgendwie vorbereiten?
3: Ich glaube, das ist zu kurz. Vorbereiten tun wir uns jetzt nicht mehr, aber wir trinken vielleicht ein Aperolchen weniger. Augen zu
1: und
3: durch.
1: Wir gehen ja einfach durch und dann kommen wir oben an, dann hängen wir uns die Medaille um und dann ist alles gut.
3: Genau, jawohl, so machen wir das.
2: Wir freuen uns auch riesig.
0: Ja, ich bin sehr gespannt. Erfahrt ihr dann am Montag, ob sie es wirklich geschafft haben. 1390 Stufen, das muss man sich mal überlegen. Also für mich wäre das nichts. Ich habe lieber einen gechillten Sonntag. Ein wundervolles Wochenende weiterhin hier bei Radio Regenbogen.

Wunderschöne Nummer von Bon Jovi und Bed of Roses. Das ist Radio Regenbogen, alle deine Lieblingshits. Und gleich bekommt ihr wieder einen der schönsten Filmsongs von mir. Und ich habe schon einen kleinen Tipp abgegeben. Es geht ums Tanzen. Und ja, jetzt denken wahrscheinlich viele, ah ja, ja, es geht um Dirty Dancing, ne? Nein, Dirty Dancing ist falsch. Jetzt bin ich mal sehr gespannt, was ihr so denkt. Ruft an unter der 08000 34 35 36 oder schickt mir ganz schnell noch eine Sprachnachricht. Und in der Zeit spiele ich euch den ganz neuen Hit von Cat's Eye. Heißt

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8: Ja, Fußballfans, aufgepasst, hier sind die Ergebnisse der ersten Fußball-Bundesliga. Eintracht Frankfurt gegen SC Freiburg, 2:2 ist das Spiel ausgegangen. Gladbach gegen Mainz 05, 3:4, aber es ist noch nicht abgepfiffen. Noch ein paar Sekunden sind hier zu spielen. Hamburg gegen Köln, 2:1 und Werder gegen Augsburg, 3:2. Heute Abend, also in einer Stunde etwa, spielt dann noch Stuttgart gegen Dortmund und Hoffenheim ist dann morgen in Paderborn zu Gast.
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8: A5, Karlsruhe Richtung Frankfurt zwischen Raststätte-Bruchsal und Waldorf-Wiesloch. Hier stockt der Verkehr auf 3 Kilometer. A5, Karlsruhe Richtung Frankfurt zwischen Ettlingen und Karlsruhe-Durlach. Hier steht ihr 3 Kilometer im Stau. A67, Mannheim Richtung Darmstadt zwischen Gernsheim und Funkstadt. Hier gab es einen Unfall auf der linken Spur. Der Verkehr staut sich auf 3 Kilometer. Und die A8, Karlsruhe Richtung Stuttgart ist zwischen Pforzheim Süd und Heimsheim wegen Fahrbahnerneuerung bis Montag früh gesperrt. Es gibt 3 Kilometer Stau. Letzte freie Ausfahrt ist Pforzheim Nord. Wenn ihr euch hier auskennt, dann umfahrt das Gebiet am besten weiträumig. Dann haben wir noch die A8 Stuttgart Richtung Karlsruhe zwischen Pforzheim Süd und Pforzheim Nord. 3 Kilometer stockender Verkehr. Geblitzt wird in Freiburg in der Karthäuserstraße und in Weil im Schönbuch in der Arthur-Hecker-Straße. Wenn ihr noch was gesehen habt, dann gerne her damit. Einfach Sprachnachricht schicken an die 08000 34 35 36. Weiterhin wünsche ich euch eine gute Fahrt. Kommt gut an.

0: E17 und It's Alright hier bei Radio Regenbogen. Alle deine Lieblingshits. Ein wundervolles Wochenende wünsche ich euch. Ja, und gleich gibt's wieder einen meiner Lieblingsfilmhits. Und ich habe euch gefragt, was könnte das sein? Es geht ums Tanzen.
1: Ich bin der Markus aus Lörrach. Es geht nicht um Dirty Dancing, aber es geht auf jeden Fall ums Tanzen. Dann ist mir eingefallen, der Film Footloose.
0: Ja, das wirst du gleich erfahren, Markus. Deshalb unbedingt dranbleiben. Vorher gibt's noch Ray Dalton und Lola Young.
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Ray Dalton, Go That High.

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1: Jeden Samstag, jede Stunde bekommt ihr hier von mir unter einem ganz bestimmten Wochenendmotto einen meiner Lieblingshits. Und wenn ihr selber mal sagt, hey, dieser Hit zu diesem Thema muss auch unbedingt mal laufen, dann schickt mir gerne eure Vorschläge per Sprachnachricht an die 08000 34 35 36. Heute geht es um Filmsongs. Und ich erzähl mal, um was es so ein bisschen geht. Um Verbot von Rockmusik, Alkohol und vor allem das Verbot zu tanzen. Und richtig große Stars aus den 80ern haben auch noch mitgespielt. Unter anderem nämlich Kevin Bacon und Sarah Jessica Parker. Jetzt wisst ihr Bescheid, was es ist. Oder Footloose. Ein richtig toller Film, aber noch besserer Song, finde ich. Und erinnert mich immer an einen meiner Dänemark-Urlaube, als ich Kiddie war noch. Ja, da sind wir mit der kompletten Family hingedüst. Großeltern waren dabei, Onkel, Tante, Cousin, Cousine. Ja, und einen Abend haben wir dann irgendwie mal beschlossen, in so eine Art Bar zu gehen. Und in der Mitte war eine riesengroße Tanzfläche, aber die war völlig leer, bis der Hit Footloose lief. Da war die komplette Family am Tanzen und die Dänen, die haben sich wahrscheinlich gedacht, oh mein Gott, die bekloppten Deutschen wieder. Aber es hat tierisch Spaß gemacht und war richtig cool. Und das werde ich jetzt hier im Studio auch wieder machen, nämlich tanzen bis zum Umfallen. Jetzt mit Footloose von Kenny Loggins. 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

0: Loi und Am I Enough, das ist Radio Regenbogen, alle deine Lieblingshits. Damit geht's auch gleich weiter, nämlich mit den Fugees und Killing Me Softly. Und auch noch mit dabei ist Shakira. Ja, wir machen wieder den Hüftschwung, ne, mit Die Die. Das und mehr gibt's gleich nach 18 Uhr.
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0: Den Abend noch mal richtig schön genießen. Die letzten Sonnenstrahlen des Tages auftanken. Denn ab heute Nacht wird es ganz schön frisch. Werte sinken auf 9 bis 14 Grad. Morgen wird es dann ähnlich wie heute mit ganz viel Sonne und einigen Wolken bei 27 Grad. Und das gute Wetter bleibt uns auch bis in die nächste Woche erhalten.
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7: Ich bin Jan-Henna Reitzen. Für alle, die tanken, soll es ab Oktober wieder eine Entlastung von den gestiegenen Preisen geben, rechnerisch von 17 Cent pro Liter Diesel oder Benzin. Die Bundesregierung will den Tankrabatt wieder in Kraft setzen, bis Ende Dezember. Danach ist ein Spritpreisdeckel geplant.
8: Der Tankrabatt ist eine Kombi aus einem Absenken der Energiesteuer und der Mehrwertsteuer. Das wären 17 Cent weniger für den Liter Diesel und Benzin. Und profitieren sollen Autofahrer, Handwerker, Pflegedienste und Co. von Oktober bis Ende Dezember. Zu breit gestreut, sagen Kritiker wie etwa der Sozialverband. So würden auch die entlastet, die sich die hohen Kraftstoffpreise leisten könnten. Ab Januar soll es dann einen Spritpreisdeckel geben. Dafür notwendig ist erst eine Absprache mit den Mineralölkonzernen. Lea Matschulat, Nachrichtenredaktion.
7: Im Streit um Grönland soll es eine Einigung zwischen den USA und Dänemark geben. US-Präsident Donald Trump erklärte, dass die USA damit weitreichende Befugnisse und Kontrolle über Grönland bekommen würden. Dänemark und Grönland haben das nicht bestätigt und noch nichts zum Inhalt des Abkommens gesagt. Auch unterschrieben ist demnach noch nichts. Das Oktoberfest in München ist offiziell eröffnet. Der neue Oberbürgermeister Dominik Krause von den Grünen hat heute Mittag das erste Bierfass angezapft.
9: Zapft es auf eine friedliche Wiesen!
10: Oberbürgermeister Krause hat den Anstich mit 2 Schlägen geschafft und kann sich damit zufrieden zeigen. Der Druck war immerhin groß. Sein Vorgänger Dieter Reiter hatte im letzten Jahr ebenfalls 2 Schläge gebraucht. Genau hingeguckt wurde freilich auch bei der Übergabe der ersten Mass an Ministerpräsident Söder. Der ist den Grünen bekanntlich ja nicht so grün. Heute aber gemeinsames Lächeln, ganz nach dem Motto, auf eine friedliche Wiesen. Aus München, Joshua Heise.
7: Das Oktoberfest dauert 2 Wochen. Es werden 6 Millionen Besucher erwartet. Und zum Fußball. In der Bundesliga hat Freiburg den Sprung zurück an die Tabellenspitze verpasst und ist nach einem 2:2 bei Eintracht Frankfurt jetzt Zweiter hinter Bayern München. Dortmund kann durch einen Sieg gleich im Abendspiel beim VfB Stuttgart noch Platz 1 übernehmen. Außerdem spielten heute schon Gladbach-Mainz 3:4, Hamburg-Köln 2:1 und Bremen-Augsburg 3:2.
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0: Fahrt bitte vorsichtig, wenn ihr unterwegs seid. Auf der A5 Frankfurt Richtung Karlsruhe zwischen Karlsruhe-Durlach und Karlsruhe-Mitte. Hier steht ein defekter PKW auf dem Verzögerungsstreifen. Und Achtung bitte auch auf der A6 Heilbronn Richtung Mannheim an der Ausfahrt Wiesloch-Rauenberg. Gefahr durch ein Wohnmobil mit einer Panne. Und nochmal Vorsicht auf der A6 Mannheim Richtung Heilbronn zwischen Wiesloch-Rauenberg und Sinsheim. Ein defektes Fahrzeug auf dem Standstreifen. Jetzt kommen wir zu den Meldungen. A5 Karlsruhe Richtung Frankfurt zwischen Kronen Donau und Waldorf-Wiesloch 3 Kilometer Stop and Go. 2 Kilometer steht ihr im Stau auf der A6 Heilbronn Richtung Nürnberg zwischen Öhringen und Neuenstein. Hier steht ein defektes Fahrzeug auf der rechten Spur und auf dem Standstreifen. Und dann haben wir noch die A8 Karlsruhe Richtung Stuttgart. Die ist zwischen Pforzheim Süd und Heimsheim wegen Fahrbahnerneuerung bis Montag früh gesperrt. Die letzte freie Ausfahrt ist Pforzheim Nord. Geblitzt wird auch noch, und zwar in Ludwigsburg im Lerchholz, so heißt es richtig, und in Bad Wildbad in der Ladestraße. Wenn ihr noch was gesehen habt, gerne her damit. Einfach Sprachnachricht an die 08000 34 35 36. Weiterhin wünsche ich euch eine gute Fahrt. Kommt gut an.
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0: Ja, ein letztes Mal in dieser Stunde gibt's von mir unter dem Motto Lieblingsfilmhit einen der schönsten Filmsongs überhaupt. Und zwar geht's ums Mondlicht. Wir starten aber erstmal in den Abend mit heißen Hüftschwüngen. Und zwar von Shakira und Die Die.

0: Die Fugees und Killing Me Softly hier bei Radio Regenbogen. Alle deine Lieblingshits. Ein schönes Wochenende euch. 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

Lady Gaga und The Edge of Glory hier bei Radio Regenbogen. Alle deine Lieblingshits. Ein wundervolles Wochenende wünsche ich euch. Ja, und wie versprochen, in der nächsten halben Stunde gibt's meinen letzten Film-Lieblingshit heute. Ja, und es geht, ich verrate schon mal so ein bisschen, um eine Gruppe voller Mädels, die tanzen, aber nicht ganz normal irgendwie auf der Tanzfläche, sondern auf dem Bartresen. Was für ein Film könnte das sein? Wenn ihr es wisst, ruft gerne an unter der 08000 34 35 36, und in der Zeit bekommt ihr eine fantastische Band aus den 2000ern, nämlich Blue und All Rise. Ja.

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6: Um gleich 18.30 Uhr. Fahrt bitte vorsichtig, wenn ihr unterwegs seid, auf der A5 Frankfurt Richtung Karlsruhe zwischen Karlsruhe-Durlach und Karlsruhe-Mitte. Hier steht ein defekter PKW auf dem Verzögerungsstreifen. Achtung bitte auch auf der A6 Heilbronn Richtung Mannheim an der Ausfahrt Wiesloch-Auenberg. Gefahr durch ein Wohnmobil. Und Vorsicht nochmal auf der A6 Mannheim Richtung Heilbronn zwischen Wiesloch-Raunberg und Sinsheim. Ein defektes Fahrzeug auf dem Standstreifen. Jetzt kommen wir zu den Meldungen. Beginnen mit der A5 Karlsruhe Richtung Frankfurt. Zwischen Kronau und Waldorf-Wiesloch. Hier stockt der Verkehr auf 3 Kilometer. 2 Kilometer steht ihr im Stau. Auf der A6 Heilbronn Richtung Nürnberg zwischen Öhringen und Neuenstein. Hier steht ein defektes Fahrzeug auf der rechten Spur und auf dem Standstreifen. Und die A8 Karlsruhe Richtung Stuttgart ist zwischen Pforzheim Süd und Heimsheim wegen Fahrbahnerneuerung bis Montag früh gesperrt. Die letzte freie Ausfahrt ist Pforzheim Nord. Geblitzt wird auch noch, und zwar in Freiburg in der Karthäuserstraße und in Ludwigsburg im Lerchenholz. Wenn ihr noch was gesehen habt, gerne her damit. Einfach Sprachnachricht an die 08000 34 35 36. Weiterhin wünsche ich euch eine gute Fahrt. Kommt gut an.
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0: Backstreet Boys und Larger Than Life. Ein richtig geiler Hit, muss man sagen. Radio Regenbogen ist hier. Ja, das sind alle deine Lieblingshits, ne? Und heute wieder unter einem ganz bestimmten Motto, nämlich meine Lieblingsfilmhits. Ich habe euch einen Tipp gegeben, nämlich, dass im Film die Mädels auf der Theke tanzen.
1: Mein Name ist Udo Wolz, wohne in Schwetzingen und ich glaube Coyote Ugly.
0: Ja, irgendwie scheint sich die Meinung durchzusetzen, ne?
2: Hier ist der Romano. Ich komme aus Mannheim wohlgelegen und das ist der Film Coyote Ugly.
0: Ja, ob es wirklich dieser Film ist, das erfahrt ihr gleich. Also dranbleiben.

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1: Ja, und jetzt ist es schon wieder soweit. Einer meiner letzten Lieblingsfilmhits steht in den Startlöchern. Ich erzähle mal, was in dem Film so abgeht. Es geht um eine junge Frau, die eine berühmte Songschreiberin werden will und deshalb vom Land in die große Stadt zieht, nämlich gleich nach New York. Dort lebt sie in einer absoluten Absteige und muss halt schauen, wie sie sich so durchschlägt, ne? Und durch Zufall landet sie dann als Bedienung in einer ganz, ja, ich würde sagen, speziellen Bar, wo die Mädels auf der Theke tanzen und so richtig einheizen, ne? Ein richtiger Schock für das Mädel vom Lande, die aber dann auch endlich mal den Mut fasst und irgendwann ihre eigenen Songs präsentiert. Richtig toller Film, nämlich Coyote Ugly. Und der Soundtrack dazu ist so wunderschön, kommt von Leanne Rimes, die übrigens auch in dem Film mitspielt. Can't Fight the Moonlight. Ja, mein letzter Lieblingsfilmhit für heute. Was aber nicht bedeutet, dass wir die Kategorie nicht nochmal wählen, denn tolle Filme und Mega-Soundtracks gibt's ja ganz viele. Deshalb, wenn ihr einen Lieblingsfilmhit habt, der heute vielleicht noch gar nicht gespielt wurde, schickt mir gerne eine Sprachnachricht an die 08000 34 35 36. Und hier ist sie jetzt, Leanne Rimes.

Ihr Lieben, habt ganz viel Spaß. Wenn ihr heute noch was vorhabt, genießt den Abend und vor allem genießt das Wochenende. Hier bei Radio Regenbogen alle deine Lieblingshits. Jetzt mit Taylor Swift und I Knew It, I Knew You. Der Soundtrack zum Film Toy Story 5. Und den hat sie deswegen gemacht, weil sie ein riesen Fan von Toy Story ist.

0: und Mercy. Das ist Radio Regenbogen, alle deine Lieblingshits. Ja, damit geht's auch gleich weiter, nämlich mit Nico Santos und seinem aktuellen Hit Why Don't You Stay. Und auch noch mit dabei, ja, ich kann's immer wieder nur sagen, es ist einer meiner absoluten Lieblingshits. Alex Warren und Fever Dream. Das und mehr bekommt ihr gleich nach 19 Uhr. Wir heizen euch schon mal so ein bisschen ein für den Samstagabend mit einem Warm-up zur Tanzbar. Habt ganz viel Spaß, egal was ihr heute noch vorhabt. Ich bin Claudi von Mella, mach jetzt die Flatter und sag Ciao und Arrivederci.
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0: Heute Abend und in der Nacht wird es ganz schön frisch. Nehmt euch besser eine Jacke mit, wenn ihr noch ausgeht. Die Werte sinken nämlich auf 9 bis 14 Grad. Uha. Morgen wird es ähnlich wie heute mit ganz viel Sonne und ein paar Wolken. Gegen Nachmittag ziehen noch mehr auf. Mein Gott, ich kann nicht mehr reden. Aber es bleibt trotzdem trocken bei 27 Grad. Und das gute Wetter, das bleibt uns auch bis nächste Woche noch erhalten.
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8: Ich bin Jan-Henner Reitze. Die von Bundesregierung und Bundesländern geplante Neuauflage des Tankrabatts stößt bei Verbraucherschützern, Sozialverbänden und der Opposition auf Kritik. Unter anderem, weil die vorgesehene rechnerische Steuerentlastung von 17 Cent pro Liter Benzin oder Diesel nicht zielgenau sei.
9: Bund und Länder wollen das Paket bis zum 1. Oktober umsetzen. Der Tankrabatt soll über eine Senkung der Energiesteuer auf Benzin und Diesel finanziert werden. Dafür sind rund 2,5 Milliarden Euro vorgesehen. Verbraucherschützer und Sozialverbände fordern stattdessen vor allem Hilfen für Haushalte mit kleinen und mittleren Einkommen. Die Linke und die Grünen verlangen außerdem eine Übergewinnsteuer für Mineralölkonzerne. Greenpeace warnt, ein Teil der Entlastung kann sonst bei den Konzernen landen. Neben dem Tankrabatt will die Bundesregierung spätestens ab Januar 2027 auch einen Spritpreisdeckel einführen, als Kriseninstrument und nicht dauerhaft. David Riemer, Nachrichtenredaktion.
8: Der NATO-Militärausschuss wird künftig vom ranghöchsten Soldaten Deutschlands geführt. Generalinspekteur Carsten Breuer wurde bei einer Sitzung des Gremiums in Kopenhagen zum Vorsitzenden gewählt und soll sein Amt im kommenden Juli antreten. Die Position ist eine der wichtigsten innerhalb der NATO. Morgen wird in Mecklenburg-Vorpommern ein neuer Landtag gewählt, in Berlin das Abgeordnetenhaus. Bei ihrem Wahlkampfabschluss haben alle Parteien heute noch einmal versucht, von sich zu überzeugen.
10: Viele Wähler haben sich noch gar nicht endgültig entschieden, wem sie ihre Stimme geben. In Mecklenburg-Vorpommern waren laut ZDF-Politbarometer zuletzt 21% der Befragten unsicher, in Berlin sogar 23%. Im Nordosten liefern sich SPD und AfD ein enges Rennen um Platz 1. Die Grünen müssen um den Einzug in den Landtag bangen. In Berlin liegt die Linke laut Umfragen Kopf an Kopf mit der CDU und das BSW hofft noch auf den Sprung über die 5%-Hürde. Thomas Bleskin, Nachrichtenredaktion.
8: Und zum Fußball. In der Bundesliga ist die Siegesserie des SC Freiburg gerissen. Bei Eintracht Frankfurt spielte das Team heute 2:2 nach 3 Siegen zum Auftakt der neuen Saison. Hinter Bayern München liegt Freiburg damit in der Tabelle nur noch auf Platz 2. Ohne Punkte und Schlusslicht bleibt Gladbach nach einem 3:4 zu Hause gegen Mainz. Außerdem gewann Hamburg 2:1 gegen Köln und Bremen 3:2 gegen Augsburg.
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5: Auf der A5 in Richtung Karlsruhe steht ein defektes Fahrzeug zwischen Appenweier und Achern. Weiter auf der A5, ebenfalls Richtung Karlsruhe, gibt es ein weiteres liegen gebliebenes Fahrzeug zwischen Lahr und Offenburg. Auch auf der A7 von Ulm Richtung Würzburg ist ein defektes Fahrzeug zwischen Heidenheim und Aalen-Oberkochen gemeldet. Passt auf euch auf und kommt gut durch. Gute Fahrt!

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Christa Sarandi, Good Old Days.

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3: Am Abend zieht dichte Bewölkung über Mannheim und die Rhein-Neckar-Region, bleibt aber weitgehend trocken. In der Nacht lockern die Wolken etwas auf. Der Wind bleibt schwach. Am Morgen verdichten sich die Wolken erneut, doch es bleibt trocken. Die Temperaturen erreichen in Walldorf am Tierpark 23 Grad, in Vaihingen an der Enz am Bahnhof 22 Grad und in Heppenheim an der Starkenburg werden um die 23 Grad erreicht.
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4: Ich bin Jan-Henner Reitze. Die von Bundesregierung und Bundesländern geplante Neuauflage des Tankrabatts stößt bei Verbraucherschützern, Sozialverbänden und der Opposition auf Kritik. Unter anderem, weil die vorgesehene rechnerische Steuerentlastung von 17 Cent pro Liter Benzin oder Diesel nicht zielgenau sei.
5: Bund und Länder wollen das Paket bis zum 1. Oktober umsetzen. Der Tankrabatt soll über eine Senkung der Energiesteuer auf Benzin und Diesel finanziert werden. Dafür sind rund 2,5 Milliarden Euro vorgesehen. Verbraucherschützer und Sozialverbände fordern stattdessen vor allem Hilfen für Haushalte mit kleinen und mittleren Einkommen. Die Linke und die Grünen verlangen außerdem eine Übergewinnsteuer für Mineralölkonzerne. Greenpeace warnt, ein Teil der Entlastung kann sonst bei den Konzernen landen. Neben dem Tankrabatt will die Bundesregierung spätestens ab Januar 2027 auch einen Spritpreisdeckel einführen, als Kriseninstrument und nicht dauerhaft. David Riemer, Nachrichtenredaktion.
4: Der NATO-Militärausschuss wird künftig vom ranghöchsten Soldaten Deutschlands geführt. Generalinspekteur Carsten Breuer wurde bei einer Sitzung des Gremiums in Kopenhagen zum Vorsitzenden gewählt und soll sein Amt im kommenden Juli antreten. Die Position ist eine der wichtigsten innerhalb der NATO. Morgen wird in Mecklenburg-Vorpommern ein neuer Landtag gewählt, in Berlin das Abgeordnetenhaus. Bei ihrem Wahlkampfabschluss haben alle Parteien heute noch einmal versucht, von sich zu überzeugen.
6: Viele Wähler haben sich noch gar nicht endgültig entschieden, wem sie ihre Stimme geben. In Mecklenburg-Vorpommern waren laut ZDF-Politbarometer zuletzt 21% der Befragten unsicher, in Berlin sogar 23%. Im Nordosten liefern sich SPD und AfD ein enges Rennen um Platz 1. Die Grünen müssen um den Einzug in den Landtag bangen. In Berlin liegt die Linke laut Umfragen Kopf an Kopf mit der CDU und das BSW hofft noch auf den Sprung über die 5%-Hürde. Thomas Bleskin, Nachrichtenredaktion.
4: Und zum Fußball. In der Bundesliga ist die Siegesserie des SC Freiburg gerissen. Bei Eintracht Frankfurt spielte das Team heute 2:2 nach 3 Siegen zum Auftakt der neuen Saison. Hinter Bayern München liegt Freiburg damit in der Tabelle nur noch auf Platz 2. Ohne Punkte und Schlusslicht bleibt Gladbach nach einem 3:4 zu Hause gegen Mainz. Außerdem gewann Hamburg 2:1 gegen Köln und Bremen 3:2 gegen Augsburg.
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3: Auf der A5 in Richtung Karlsruhe gibt es zwischen Appenweier und Achern ein defektes Fahrzeug. Auf der A7 in Richtung Ulm steht zwischen Dinkelsbühl, Fichtenau und Ellwangen ebenfalls ein Fahrzeug mit einer Panne. Und in Gegenrichtung auf der A7 Richtung Würzburg ist zwischen Heidenheim und Aalen-Oberkochen ebenfalls ein defektes Fahrzeug gemeldet. Passt auf euch auf und kommt gut durch. Gute Fahrt!
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4: Am Abend bleibt es in Mannheim sowie der gesamten Rhein-Neckar-Region überwiegend trocken. Die Wolken lockern langsam auf, sodass der Himmel klar werden kann. In der Nacht ziehen Wolkenfelder durch. Es bleibt meistens niederschlagsfrei. Der Wind weht schwach bis mäßig und ändert seine Richtung kaum. In Hockenheim sind 21 Grad zu erwarten, während es in Bad Rappenau auf etwa 18 Grad abkühlt. In Speyer bleibt es um die 21 Grad.
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5: Ich bin Jan-Henner Reitze. Der Tankrabatt kommt zurück. Wegen der hohen Spritpreise will die Bundesregierung diese Entlastung von Oktober bis Dezember wiederholen. Danach soll ein Spritpreisdeckel kommen.
6: 2,5 Milliarden Euro. Mit dieser Summe rechnet die Bundesregierung, um den Tankrabatt zu finanzieren. Und die Hälfte der Kosten sollen die Länder übernehmen. Weder für die Länder noch für den Bundeshaushalt leicht zu stemmen. Doch es geht allen darum, die Verbraucher zu entlasten. Dass durch den Tankrabatt alle an der Zapfsäule etwas sparen, kritisiert unter anderem die Verbraucherzentrale. Wichtiger wäre, konkret diejenigen zu entlasten, die im Alltag wenig Geld zur Verfügung haben, heißt es von den Kritikern. Lea Matschulat, Nachrichtenredaktion.
5: Krankenkassen sollen Versicherte auch in Zukunft über Beitragserhöhungen informieren müssen. Mit dem Sparpaket im Gesundheitsbereich hatte die Politik gerade beschlossen, die Informationspflicht per Brief abzuschaffen. Das löste Kritik aus. Gesundheitsminister Carsten Linnemann hat jetzt in der Rheinischen Post doch wieder eine neue Informationspflicht angekündigt. Nicht unbedingt schriftlich. Kassen sollen auch digital etwa per App über Beitragserhöhungen informieren können. Bei Sicherheitstests von künstlicher Intelligenz ist wieder ein Fall bekannt geworden, bei dem ein System in fremde Computer eingedrungen ist. Diesmal betrifft es die Google-KI-Software Gemini.
7: Konkret geht es um 3 Vorfälle aus dem Mai. In einem Fall erriet Gemini Passwörter, um Zugang zu einem geschützten System zu bekommen. In 2 weiteren fand die KI Zugangsdaten für eine Datenbank. Nach Angaben von Google entstand dabei kein Schaden. Die KI habe die Angriffe beendet, sobald sie erkannte, dass es sich nicht um Testsysteme, sondern echte Unternehmensrechner handelte. In der jüngeren Vergangenheit hatte es schon ähnliche Vorfälle bei den KI-Anbietern OpenAI, Anthropic und Meta gegeben. Thomas Bleskin, Nachrichtenredaktion.
5: Und zum Fußball. In der Bundesliga hat Borussia Dortmund die Tabellenspitze übernommen. Als einziger Mannschaft gelang dem BVB der 4. Sieg im 4. Saisonspiel. 1:0 beim VfB Stuttgart. Freiburg hatte vorher nach 3 Siegen nur 2:2 bei Eintracht Frankfurt gespielt und steht jetzt hinter Bayern München auf Tabellenplatz 3. Die anderen Samstagsspiele sind so ausgegangen: Gladbach-Mainz 3:4, Hamburg-Köln 2:1 und Bremen-Augsburg 3:2.
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4: Auf der A3 in Richtung Frankfurt zwischen Helmstadt und Wertheim-Lenkfurt sind der rechte Fahrstreifen und der Standstreifen wegen einer Ölspur und eines defekten Fahrzeugs gesperrt. Auf der A5 in Richtung Heidelberg steht zwischen dem Kreuz Weinheim und Hirschberg ein defektes Fahrzeug. Ebenfalls ein defektes Fahrzeug auf der A8 in Richtung München zwischen Mühlhausen und der Ausfahrt Hohenstadt. Passt auf euch auf und kommt gut durch. Gute Fahrt!
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4: In der Rhein-Neckar-Region bleibt es in der Nacht weiterhin trocken. Einige Wolken ziehen durch, beginnen dann aber nach und nach aufzulockern und lassen den Himmel langsam immer mehr aufklaren. Gleichzeitig weht ein schwacher Wind, den ihr kaum spüren werdet. Aktuell messen wir in Eberbach angenehme 18 Grad, während es in Ditzingen 17 Grad sind und in Schifferstadt sogar milde 20 Grad. Bis zum Morgen sind keine großen Wetterveränderungen zu erwarten. Die Lage bleibt konstant stabil.
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5: Ich bin Diana Kramer. Wegen der hohen Spritpreise haben sich Bund und Länder auf einen neuen Tankrabatt geeinigt. Ab Oktober soll er Bürgern und Unternehmen eine Entlastung von 17 Cent pro Liter bringen. Spätestens zum 1. Januar des kommenden Jahres soll außerdem ein vorübergehender Spritpreisdeckel eingeführt werden.
6: Die deutsche Mineralölindustrie ist zwar gesprächsbereit, sieht eine staatliche Preisregulierung aber mit Sorge. Bei rund 14.000 Tankstellen in Deutschland sei sie hochkomplex und mit zusätzlicher Bürokratie verbunden. Ein zu niedriger Preisdeckel könne im schlimmsten Fall die Versorgungssicherheit gefährden, heißt es. Verbraucherschützer, Sozialverbände und die Opposition kritisieren den Tankrabatt als zu wenig zielgenau. Wirtschaftsministerin Reiche hatte noch vor wenigen Tagen gesagt, sie halte einen Spritpreisdeckel für den falschen Weg. Begründung, er könnte die mittelständischen Raffinerien schwächen. David Riemer, Nachrichtenredaktion.
5: Der NATO-Militärausschuss wird künftig vom ranghöchsten Soldaten Deutschlands geführt. Generalinspekteur Carsten Breuer wurde bei einer Sitzung des Gremiums in Kopenhagen zum Vorsitzenden gewählt.
7: Der Posten gehört hinter dem Generalsekretär zu den wichtigsten innerhalb der NATO. Dass ein Deutscher gewählt wurde, gilt auch als Anerkennung dafür, dass Deutschland seine Verteidigungsausgaben gesteigert hat und innerhalb Europas fürs Militär deutlich am meisten ausgibt. Wichtigste Aufgabe bleibt, die USA bzw. US-Präsident Trump davon zu überzeugen, weiter an der NATO festzuhalten. Breuer formuliert es diplomatisch. In seinem künftigen Amt möchte er die Perspektiven aller NATO-Mitgliedstaaten zusammenführen. Jan-Henner Reitze, Nachrichtenredaktion.
5: Mit dem traditionellen Anstich ist am Mittag in München das 191. Oktoberfest offiziell eröffnet worden. Der neue Oberbürgermeister Dominik Krause zapfte das erste Fass Bier mit zwei Schlägen an. Die erste Maß ging traditionell an Ministerpräsident Markus Söder. In den kommenden beiden Wochen werden auf der Wiesn bis zu 6 Millionen Besucher erwartet. Zum Fußball. In der Bundesliga hat Borussia Dortmund die Tabellenspitze übernommen. Als einziger Mannschaft gelang dem BVB der vierte Sieg im vierten Saisonspiel. 1:0 beim VfB Stuttgart. Freiburg hatte vorher nach 3 Siegen nur 2:2 bei Eintracht Frankfurt gespielt und steht jetzt hinter Bayern München auf Tabellenplatz 3. Die weiteren Ergebnisse: Gladbach-Mainz 3:4, Hamburg-Köln 2:1 und Bremen-Augsburg 3:2.
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4: Auf der A3 von Würzburg Richtung Frankfurt sind zwischen Helmstadt und Wertheim-Lenkfurt der rechte Fahrstreifen und der Standstreifen gesperrt. Grund ist ein defektes Fahrzeug und die Beseitigung einer Ölspur. Die Sperrung dauert voraussichtlich bis heute etwa 23 Uhr. Auf der A5 von Basel Richtung Karlsruhe gibt es zwischen Appenweier und Achern eine Gefahrenstelle durch ein defektes Fahrzeug. Passt hier besonders gut auf. Gute Fahrt!
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3: In Mannheim und der gesamten Rhein-Neckar-Region könnt ihr euch auf eine ruhige und trockene Nacht einstellen. Der Wind spielt eine kaum spürbare Rolle und die Temperaturen sind angenehm mild. In den frühen Morgenstunden ziehen Wolkenfelder auf und sorgen für ein wenig Abwechslung am Himmel. In Leimen erwarten euch 17 Grad, Bietigheim-Bissingen erreicht 14 Grad und in Worms bleibt es bei rund 15 Grad. Insgesamt zeigt sich das Wetter stabil und ruhig.
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4: Ich bin Diana Kramer. Wegen der hohen Spritpreise haben sich Bund und Länder auf einen neuen Tankrabatt geeinigt. Ab Oktober soll er Bürgern und Unternehmen eine Entlastung von 17 Cent pro Liter bringen. Spätestens zum 1. Januar des kommenden Jahres soll außerdem ein vorübergehender Spritpreisdeckel eingeführt werden.
5: Die deutsche Mineralölindustrie ist zwar gesprächsbereit, sieht eine staatliche Preisregulierung aber mit Sorge. Bei rund 14.000 Tankstellen in Deutschland sei sie hochkomplex und mit zusätzlicher Bürokratie verbunden. Ein zu niedriger Preisdeckel könne im schlimmsten Fall die Versorgungssicherheit gefährden, heißt es. Verbraucherschützer, Sozialverbände und die Opposition kritisieren den Tankrabatt als zu wenig zielgenau. Wirtschaftsministerin Reiche hatte noch vor wenigen Tagen gesagt, sie halte einen Spritpreisdeckel für den falschen Weg. Begründung, er könnte die Mittelständler Raffinerien schwächen. David Riemer, Nachrichtenredaktion.
4: Der NATO-Militärausschuss wird künftig vom ranghöchsten Soldaten Deutschlands geführt. Generalinspekteur Carsten Breuer wurde bei einer Sitzung des Gremiums in Kopenhagen zum Vorsitzenden gewählt.
6: Der Posten gehört hinter dem Generalsekretär zu den wichtigsten innerhalb der NATO. Dass ein Deutscher gewählt wurde, gilt auch als Anerkennung dafür, dass Deutschland seine Verteidigungsausgaben gesteigert hat und innerhalb Europas fürs Militär deutlich am meisten ausgibt. Wichtigste Aufgabe bleibt, die USA bzw. US-Präsident Trump davon zu überzeugen, weiter an der NATO festzuhalten. Breuer formuliert es diplomatisch. In seinem künftigen Amt möchte er die Perspektiven aller NATO-Mitgliedstaaten zusammenführen. Jan-Henner Reitze, Nachrichtenredaktion.
4: Mit dem traditionellen Anstich ist am Mittag in München das 191. Oktoberfest offiziell eröffnet worden. Der neue Oberbürgermeister Dominik Krause zapfte das erste Fass Bier mit zwei Schlägen an. Die erste Maß ging traditionell an Ministerpräsident Markus Söder. In den kommenden beiden Wochen werden auf der Wiesn bis zu 6 Millionen Besucher erwartet. Zum Fußball. In der Bundesliga hat Borussia Dortmund die Tabellenspitze übernommen. Als einziger Mannschaft gelang dem BVB der vierte Sieg im vierten Saisonspiel. 1:0 beim VfB Stuttgart. Freiburg hatte vorher nach 3 Siegen nur 2:2 bei Eintracht Frankfurt gespielt und steht jetzt hinter Bayern München auf Tabellenplatz 3. Die weiteren Ergebnisse: Gladbach-Mainz 3:4, Hamburg-Köln 2:1 und Bremen-Augsburg 3:2.
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3: Auf der A3 von Würzburg Richtung Frankfurt sind zwischen Helmstadt und Wertheim-Lenkfurt der rechte Fahrstreifen und der Standstreifen gesperrt. Grund dafür ist ein defektes Fahrzeug sowie die Beseitigung einer Ölspur. Die Arbeiten dauern voraussichtlich bis heute etwa 23 Uhr. Auf der A5 von Basel Richtung Karlsruhe gibt es zwischen Rastatt Nord und Karlsruhe Süd eine Gefahrenstelle durch ein defektes Fahrzeug. Passt hier bitte besonders gut auf. Gute Fahrt.
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1: In Mannheim und der gesamten Rhein-Neckar-Region bleibt die Nacht überwiegend bewölkt. Zwar ziehen gelegentlich einige lockere Wolkenfelder durch, doch es bleibt trocken. Der Wind weht weiterhin schwach, was für eine ruhige Nacht sorgt. Früh am Morgen ähnelt das Wettergeschehen der Nacht. Es bleibt ohne Regen. Die Temperaturen gestalten sich wie folgt. In Wiesloch erwarten euch 16 Grad, während es in Klebronn bei 15 Grad bleibt. In Frankenthal sind es angenehme 18 Grad.
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1: Auf der A5 von Karlsruhe Richtung Basel gibt es zwischen Appenweier und Offenburg eine Gefahrenstelle durch ein defektes Fahrzeug. Auf der A7 in Richtung Würzburg zwischen Gingen-Herbrechtingen und Heidenheim ebenfalls ein defektes Fahrzeug, das für Gefahr sorgt. Und auf der A8 von Karlsruhe Richtung Stuttgart stellt ein defektes Fahrzeug zwischen Leonberg-Ost und dem Kreuz Stuttgart eine Gefahr dar. Passt gut auf und kommt sicher ans Ziel. Gute Fahrt!
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4: In der Nacht bleibt es in Mannheim und der Rhein-Neckar-Region überwiegend trocken, auch wenn vereinzelt dichte Wolkenfelder durchziehen. Im Laufe der Nacht lockern diese dann aber allmählich wieder auf, während der Wind weiterhin nur schwach weht. Niederschläge sind dabei in keiner Region zu erwarten. In Edingen-Neckarhausen an der Neckarfähre sind es 14 Grad, in Eppingen am Pfeiferturm hat es 12 Grad und in Neustadt an der Weinstraße direkt am Saalbau sind es angenehme 16 Grad.
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5: Ich bin Diana Kramer. Deutschland blickt heute nach Mecklenburg-Vorpommern und Berlin. Dort stehen die letzten Landtagswahlen dieses Jahres an. Der Ausgang beider Wahlen für die CDU könnte auch über die politische Zukunft von Parteichef und Kanzler Friedrich Merz entscheiden.
6: In Mecklenburg-Vorpommern werden sich SPD und AfD laut Umfragen ein enges Rennen liefern. Den Sozialdemokraten mit Ministerpräsidentin Schwesig gelang in den letzten Wochen eine Aufholjagd. Im jüngsten ZDF-Politbarometer lag sie knapp vor der AfD. Die CDU rutschte in die Nähe der 5%-Hürde ab. In Berlin sieht es nach einem Kopf-an-Kopf-Rennen zwischen der Linken und der CDU aus. Dahinter lagen in Umfragen auch die AfD, die Grünen und die SPD zweistellig. David Riemer, Nachrichtenredaktion.
5: Direkt vor den wichtigen Landtagswahlen hat das Meinungsforschungsinstitut INSA seine neuesten Zahlen zum Sonntagstrend veröffentlicht. Danach bleibt die AfD bundesweit mit unverändert 29% stärkste Kraft. In der Umfrage für die Bild am Sonntag liegt sie damit weiter vor CDU und CSU, die auf 20% kommen. Die Grünen erreichen 14%, die SPD liegt bei 13%. Dahinter folgt die Linke mit 11, die FDP mit 5 und das BSW mit bundesweit 3%. Russland hat die Ukraine erneut mit schweren Angriffen überzogen. Dabei sind im Umland der ukrainischen Hauptstadt Kiew mindestens 3 Menschen getötet worden. Es handle sich um eine Mutter mit ihren 2 kleinen Kindern, teilte der Chef der Militärverwaltung bei Telegram mit. Er sprach von einer Tragödie. Der Vorfall habe sich südwestlich von Kiew ereignet. Durch die Angriffe seien mehrere Wohnhäuser und ein Auto getroffen worden. Zum Fußball. Borussia Dortmund hat mit dem 4. Sieg im 4. Spiel die Tabellenspitze der Bundesliga übernommen. Der BVB setzte sich beim VfB Stuttgart mit 1:0 durch. Das entscheidende Tor erzielte Dortmunds Maximilian Bayer in der 70. Minute. Er sagte nach dem Spiel bei Sky:
7: Ja, wir haben einfach mit Leidenschaft verteidigt. Die Null musste erstmal gehalten in Stuttgart und das haben wir über 90 Minuten stark gemacht.
5: Dortmund mit 12 Punkten nun in der Tabelle vor dem FC Bayern. Dritter ist Freiburg. Mit einem 2:2 bei Eintracht Frankfurt ließen die Freiburger erstmals Punkte liegen. Außerdem spielten Gladbach-Mainz 3:4, Hamburg-Köln 2:1 und Bremen-Augsburg 3:2.
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4: A5, Heidelberg Richtung Darmstadt. Zwischen Hirschberg und dem Kreuz Weinheim gibt es eine Gefahrenstelle durch ein defektes Fahrzeug. Passt gut auf und kommt sicher an. Gute Fahrt.
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4: Dichte Wolken ziehen über Nacht hinweg in Mannheim und der Rhein-Neckar-Region durch und bringen eine graue Stimmung mit sich, doch es bleibt trocken. Der Wind weht dabei schwach bis mäßig, sodass er nicht wirklich auffällt. In den frühen Morgenstunden gibt es Chancen, dass die Wolken ein klein wenig auflockern und für kurzzeitige Aufhellungen sorgen. Die Temperaturen liegen in Sandhausen und Ludwigsburg bei angenehmen 15 Grad, während es in Bad Dürkheim etwas kühler mit 12 Grad bleibt.
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5: Ich bin Diana Kramer. Bis zuletzt haben die Parteien um Wählerstimmen geworben. Nun liegt es genau bei denen. Heute stehen die letzten beiden Landtagswahlen des Jahres an. In Berlin wird ein Kopf-an-Kopf-Rennen der regierenden CDU mit der Linken erwartet. Und in Mecklenburg-Vorpommern sieht es zwischen SPD und AfD nach einem knappen Ergebnis aus.
6: Rund 1,3 Millionen Wähler sind in Mecklenburg-Vorpommern aufgerufen, den neuen Landtag zu wählen. Die Wahl gilt als wichtig, auch für den Bund. Der CDU droht laut Umfragen das schlechteste Ergebnis auf Landesebene in ihrer Geschichte. Die AfD hofft nach dem Sieg in Sachsen-Anhalt auf einen weiteren Erfolg. In der letzten Umfrage allerdings lag überraschend die SPD vorn. Aus Schwerin, André Ballin.
5: Der NATO-Militärausschuss wird künftig vom ranghöchsten Soldaten Deutschlands geführt. Generalinspekteur Carsten Breuer wurde bei einer Sitzung des Gremiums in Kopenhagen zum neuen Vorsitzenden gewählt.
7: Der Posten gehört hinter dem Generalsekretär zu den wichtigsten innerhalb der NATO. Dass ein Deutscher gewählt wurde, gilt auch als Anerkennung dafür, dass Deutschland seine Verteidigungsausgaben gesteigert hat und innerhalb Europas fürs Militär deutlich am meisten ausgibt. Wichtigste Aufgabe bleibt, die USA bzw. US-Präsident Trump davon zu überzeugen, weiter an der NATO festzuhalten. Breuer formuliert es diplomatisch. In seinem künftigen Amt möchte er die Perspektiven aller NATO-Mitgliedstaaten zusammenführen. Jan-Henner Reitze, Nachrichtenredaktion.
5: Mit dem traditionellen Fassanstich ist in München das 191. Oktoberfest offiziell eröffnet worden. Der neue grüne Oberbürgermeister Dominik Krause zapfte das erste Fassbier mit zwei Schlägen an. Die erste Maß ging traditionell an Ministerpräsident Markus Söder.